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Deutschlands Torfestival, ein spektakuläres Remis zwischen den Niederlanden und Japan sowie Siege für die Elfenbeinküste und Schweden. Hier kommt ein WM-Update auf Sunner FM mit Thorsten. Ja, die deutsche Nationalmannschaft ist mit einem deutlichen Sieg in die Fußball-Weltmeisterschaft 2026 gestartet. Gegen WM-Neuling Curaçao setzte sich das Team von Bundestrainer Julian Nagelsmann klar mit 7:1 durch. Deutschland dominierte die Partie von Beginn an und ließ dem Außenseiter kaum eine Chance. Trotz des Ehrentreffers der Karibikinsel war der Auftaktsieg nie in Gefahr. Ein überaus faires Spiel, es gab keine einzige Karte. So kann es doch weitergehen. Ja, und deutlich spannender ging es in Dallas zu. Die Niederlande und Japan trennten sich nach einer, ja, sagen wir mal, etwas zähen ersten Halbzeit 2:2 unentschieden. Beide Mannschaften wechselten sich mit der Führung ab und zeigten vor allem offensiv ihre Qualitäten. Ja, das Remis sorgt dafür, dass in Gruppe F zunächst alles offen bleibt. In Philadelphia feierte die Elfenbeinküste einen wichtigen 1:0 Erfolg gegen Ecuador. Das entscheidende Tor fiel bereits in der ersten Halbzeit. Danach verteidigten die Afrikaner und brachten den knappen Vorsprung über die Zeit. Und die torreichste Partie danach gab es schließlich in Monterrey. Schweden setzte sich deutlich mit 5:1 gegen Tunesien durch. Die Skandinavier überzeugten mit schnellem Offensivfußball und nutzten ihre Chancen konsequent. Tunesien hielt zunächst gut mit, konnte dem schwedischen Angriffswirbel am Ende jedoch wenig entgegensetzen. Nach dem ersten Spieltag in den Gruppen E und F führen damit Deutschland die Elfenbeinküste und Schweden ihre Gruppen an, während die Niederlande und Japan die Punkte teilen. Mehr WM-News und zu dem, was uns heute erwartet, hört ihr in einer Stunde bei uns. 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

Weltmeister, Außenseiter und Südamerika, das bringt der nächste WM-Spieltag. Hier ist dein Ausblick auf Sunray FM mit Thorsten. Vier weitere Mannschaften greifen heute in das WM-Geschehen ein und vor allem in den Gruppen G und H versprechen die Duelle Spannung. Den Anfang macht um 18 Uhr in Atlanta das Spiel zwischen Spanien und Kap Verde. Die Spanier gehören natürlich zu den Favoriten auf den WM-Titel und wurden schon 2010 Weltmeister. Kap Verde erlebt dagegen seine erste WM-Teilnahme überhaupt und möchte gegen den großen Favoriten mutig auftreten. Um 21 Uhr geht es in Seattle weiter, Belgien und Ägypten. Ja, die Roten Teufel gehörten in den vergangenen Jahren zur Weltspitze und erreichten 2018 Platz 3 bei der WM in Russland. Ägypten setzt vor allem auf seine mannschaftliche Geschlossenheit und möchte um den Einzug in die K.O.-Runde kämpfen. In der Nacht um Mitternacht deutscher Zeit kommt es in Miami zum Duell Saudi-Arabien gegen Uruguay. Die Südamerikaner reisen mit großer WM-Tradition an. Uruguay gewann übrigens die erste Weltmeisterschaft 1930 und zählt trotz jüngerer Konkurrenz weiterhin zu den gefährlichen Turniermannschaften. Ja, und die Saudi-Arabier, die hoffen auf eine Überraschung. Und den Abschluss bildet dann um 3 Uhr die Partie Iran gegen Neuseeland in Los Angeles. Beide Teams sehen in diesem Spiel die große Chance auf wichtige Punkte im Kampf um das Achtelfinale und das Sechzehntelfinale. Der Iran erreichte mehrfach die WM-Endrunde, wartet aber noch auf den Sprung in die K.O.-Phase. Neuseeland bestreitet erst seine dritte Weltmeisterschaft und träumt vom größten Erfolg seiner Fußballgeschichte. Besonders im Fokus stehen heute Spanien und Uruguay, die mit einem Sieg früh Kurs auf das Achtelfinale nehmen wollen. Mehr von der WM hörst du wieder in einer Stunde hier auf Sunray FM.

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7 Tore, 3 Punkte und ein Statement an die Konkurrenz. Ja, Deutschland startet furios in die Fußball-WM 2026. Hier ist dein WM-Update auf Sunray FM mit Thorsten. Was für ein Auftakt in die Mission. 5. Stern für die deutsche Fußballnationalmannschaft bei der WM. Im texanischen Houston feierte das Team von Bundestrainer Julian Nagelsmann einen überzeugenden 7:1 Erfolg gegen WM-Neuling Curaçao und setzt damit gleich am ersten Tag einmal ein Ausrufezeichen. So, vor mehr als 80.000 Zuschauern machte Deutschland von Beginn an klar, wer das Spiel bestimmen würde. Bereits in der Anfangsphase ging die DFB-Elf in Führung. Danach rollte der Angriff um Angriff auf das Tor der Karibikinsel zu. Curaçao stemmte sich zwar mit Leidenschaft gegen die deutsche Offensive, konnte die Spielfreude der DFB-Auswahl aber kaum bremsen. Besonders beeindruckend war die Variabilität im deutschen Spiel. Die Treffer fielen nach schnellen Kombinationen, Standardsituationen und sehenswerten Einzelaktionen. Zur Halbzeit war die Partie schon praktisch entschieden. Da stand es 3:1 für Deutschland. Doch Curaçao gab sich nicht auf. Die Außenseiter belohnten sich in der ersten Hälfte zwar zum 1:1 mit seinem ersten WM-Tor überhaupt und sorgte damit für Riesenjubel auf der eigenen Bank. Ja, und die Antwort Deutschlands ließ allerdings nicht lange auf sich warten. Mit weiteren Treffern schraubte die DFB-Elf das Ergebnis auf 7:1 und feierte den höchsten Sieg bei der aktuellen Fußball-WM. Der deutliche Erfolg bringt Deutschland nicht nur wichtige 3 Punkte, sondern auch eine hervorragende Ausgangsposition in Gruppe E. Gleichzeitig sendet die Mannschaft ein klares Signal an die Konkurrenz. Der 4-malige Weltmeister ist bereit für die Mission. 5. Stern. Ein überaus faires Spiel. Es gab übrigens keine einzige Karte, weder gelb noch rot. Also eine richtig faire Partie. 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

Deutschlands Torfestival, ein spektakuläres Remis zwischen den Niederlanden und Japan sowie Siege für die Elfenbeinküste und Schweden. Hier kommt ein WM-Update auf Sunner FM mit Thorsten. Ja, die deutsche Nationalmannschaft ist mit einem deutlichen Sieg in die Fußball-Weltmeisterschaft 2026 gestartet. Gegen WM-Neuling Curaçao setzte sich das Team von Bundestrainer Julian Nagelsmann klar mit 7:1 durch. Deutschland dominierte die Partie von Beginn an und ließ dem Außenseiter kaum eine Chance. Trotz des Ehrentreffers der Karibikinsel war der Auftaktsieg nie in Gefahr. Ein überaus faires Spiel, es gab keine einzige Karte. So kann es doch weitergehen. Ja, und deutlich spannender ging es in Dallas zu. Die Niederlande und Japan trennten sich nach einer, ja, sagen wir mal, etwas zähen ersten Halbzeit 2:2 unentschieden. Beide Mannschaften wechselten sich mit der Führung ab und zeigten vor allem offensiv ihre Qualitäten. Ja, das Remis sorgt dafür, dass in Gruppe F zunächst alles offen bleibt. In Philadelphia feierte die Elfenbeinküste einen wichtigen 1:0-Erfolg gegen Ecuador. Das entscheidende Tor fiel bereits in der ersten Halbzeit. Danach verteidigten die Afrikaner und brachten den knappen Vorsprung über die Zeit. Und die torreichste Partie danach gab es schließlich in Monterrey. Schweden setzte sich deutlich mit 5:1 gegen Tunesien durch. Die Skandinavier überzeugten mit schnellem Offensivfußball und nutzten ihre Chancen konsequent. Tunesien hielt zunächst gut mit, konnte dem schwedischen Angriffswirbel am Ende jedoch wenig entgegensetzen. Nach dem ersten Spieltag in den Gruppen E und F führen damit Deutschland, die Elfenbeinküste und Schweden ihre Gruppen an, während die Niederlande und Japan die Punkte teilen. Mehr WM-News und zu dem, was uns heute erwartet, hört ihr in einer Stunde bei uns. 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

Weltmeister, Außenseiter und Südamerika. Das bringt der nächste WM-Spieltag. Hier ist dein Ausblick auf Sunray FM mit Thorsten. Vier weitere Mannschaften greifen heute in das WM-Geschehen ein und vor allem in den Gruppen G und H versprechen die Duelle Spannung. Den Anfang macht um 18 Uhr in Atlanta das Spiel zwischen Spanien und Kap Verde. Die Spanier gehören natürlich zu den Favoriten auf den WM-Titel und wurden schon 2010 Weltmeister. Kap Verde erlebt dagegen seine erste WM-Teilnahme überhaupt und möchte gegen den großen Favoriten mutig auftreten. Um 21 Uhr geht es in Seattle weiter, Belgien und Ägypten. Ja, die Roten Teufel gehörten in den vergangenen Jahren zur Weltspitze und erreichten 2018 Platz 3 bei der WM in Russland. Ägypten setzt vor allem auf seine mannschaftliche Geschlossenheit und möchte um den Einzug in die K.O.-Runde kämpfen. In der Nacht um Mitternacht deutscher Zeit kommt es in Miami zum Duell Saudi-Arabien gegen Uruguay. Die Südamerikaner reisen mit großer WM-Tradition an. Uruguay gewann übrigens die erste Weltmeisterschaft 1930 und zählt trotz jüngerer Konkurrenz weiterhin zu den gefährlichen Turniermannschaften. Ja, und die Saudi-Arabier, die hoffen auf eine Überraschung. Und den Abschluss bildet dann um 3 Uhr die Partie Iran gegen Neuseeland in Los Angeles. Beide Teams sehen in diesem Spiel die große Chance auf wichtige Punkte im Kampf um das Achtelfinale und das Sechzehntelfinale. Der Iran erreichte mehrfach die WM-Endrunde, wartet aber noch auf den Sprung in die K.O.-Phase. Neuseeland bestreitet erst seine dritte Weltmeisterschaft und träumt vom größten Erfolg seiner Fußballgeschichte. Besonders im Fokus stehen heute Spanien und Uruguay, die mit einem Sieg früh Kurs auf das Achtelfinale nehmen wollen. Mehr von der WM hörst du wieder in einer Stunde hier auf Sunray FM.

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7 Tore, 3 Punkte und ein Statement an die Konkurrenz. Ja, Deutschland startet furios in die Fußball-WM 2026. Hier ist dein WM-Update auf Sunray FM mit Thorsten. Was für ein Auftakt in die Mission. 5. Stern für die deutsche Fußballnationalmannschaft bei der WM. Im texanischen Houston feierte das Team von Bundestrainer Julian Nagelsmann einen überzeugenden 7:1 Erfolg gegen WM-Neuling Curaçao und setzt damit gleich am ersten Tag einmal ein Ausrufezeichen. So, vor mehr als 80.000 Zuschauern machte Deutschland von Beginn an klar, wer das Spiel bestimmen würde. Bereits in der Anfangsphase ging die DFB-Elf in Führung. Danach rollte der Angriff um Angriff auf das Tor der Karibikinsel zu. Curaçao stemmte sich zwar mit Leidenschaft gegen die deutsche Offensive, konnte die Spielfreude der DFB-Auswahl aber kaum bremsen. Besonders beeindruckend war die Variabilität im deutschen Spiel. Die Treffer fielen nach schnellen Kombinationen, Standardsituationen und sehenswerten Einzelaktionen. Zur Halbzeit war die Partie schon praktisch entschieden. Da stand es 3:1 für Deutschland. Doch Curaçao gab sich nicht auf. Die Außenseiter belohnten sich in der ersten Hälfte zwar zum 1:1 mit seinem ersten WM-Tor überhaupt und sorgte damit für Riesenjubel auf der eigenen Bank. Ja, und die Antwort Deutschlands ließ allerdings nicht lange auf sich warten. Mit weiteren Treffern schraubte die DFB-Elf das Ergebnis auf 7:1 und feierte den höchsten Sieg bei der aktuellen Fußball-WM. Der deutliche Erfolg bringt Deutschland nicht nur wichtige 3 Punkte, sondern auch eine hervorragende Ausgangsposition in Gruppe E. Gleichzeitig sendet die Mannschaft ein klares Signal an die Konkurrenz. Der 4-malige Weltmeister ist bereit für die Mission. 5. Stern. Ein überaus faires Spiel. Es gab übrigens keine einzige Karte, weder gelb noch rot. Also eine richtig faire Partie. 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

Deutschlands Torfestival, ein spektakuläres Remis zwischen den Niederlanden und Japan sowie Siege für die Elfenbeinküste und Schweden. Hier kommt ein WM-Update auf Sunner FM mit Thorsten. Ja, die deutsche Nationalmannschaft ist mit einem deutlichen Sieg in die Fußball-Weltmeisterschaft 2026 gestartet. Gegen WM-Neuling Curaçao setzte sich das Team von Bundestrainer Julian Nagelsmann klar mit 7:1 durch. Deutschland dominierte die Partie von Beginn an und ließ dem Außenseiter kaum eine Chance. Trotz des Ehrentreffers der Karibikinsel war der Auftaktsieg nie in Gefahr. Ein überaus faires Spiel, es gab keine einzige Karte. So kann es doch weitergehen. Ja, und deutlich spannender ging es in Dallas zu. Die Niederlande und Japan trennten sich nach einer, ja, sagen wir mal, etwas zähen ersten Halbzeit 2:2 unentschieden. Beide Mannschaften wechselten sich mit der Führung ab und zeigten vor allem offensiv ihre Qualitäten. Ja, das Remis sorgt dafür, dass in Gruppe F zunächst alles offen bleibt. In Philadelphia feierte die Elfenbeinküste einen wichtigen 1:0 Erfolg gegen Ecuador. Das entscheidende Tor fiel bereits in der ersten Halbzeit. Danach verteidigten die Afrikaner und brachten den knappen Vorsprung über die Zeit. Und die torreichste Partie danach gab es schließlich in Monterrey. Schweden setzte sich deutlich mit 5:1 gegen Tunesien durch. Die Skandinavier überzeugten mit schnellem Offensivfußball und nutzten ihre Chancen konsequent. Tunesien hielt zunächst gut mit, konnte dem schwedischen Angriffswirbel am Ende jedoch wenig entgegensetzen. Nach dem ersten Spieltag in den Gruppen E und F führen damit Deutschland, die Elfenbeinküste und Schweden ihre Gruppen an, während die Niederlande und Japan die Punkte teilen. Mehr WM-News und zu dem, was uns heute erwartet, hört ihr in einer Stunde bei uns. 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

Weltmeister, Außenseiter und Südamerika. Das bringt der nächste WM-Spieltag. Hier ist dein Ausblick auf Sunray FM mit Thorsten. Vier weitere Mannschaften greifen heute in das WM-Geschehen ein und vor allem in den Gruppen G und H versprechen die Duelle Spannung. Den Anfang macht um 18 Uhr in Atlanta das Spiel zwischen Spanien und Kap Verde. Die Spanier gehören natürlich zu den Favoriten auf den WM-Titel und wurden schon 2010 Weltmeister. Kap Verde erlebt dagegen seine erste WM-Teilnahme überhaupt und möchte gegen den großen Favoriten mutig auftreten. Um 21 Uhr geht es in Seattle weiter, Belgien und Ägypten. Ja, die Roten Teufel gehörten in den vergangenen Jahren zur Weltspitze und erreichten 2018 Platz 3 bei der WM in Russland. Ägypten setzt vor allem auf seine mannschaftliche Geschlossenheit und möchte um den Einzug in die K.O.-Runde kämpfen. In der Nacht um Mitternacht deutscher Zeit kommt es in Miami zum Duell Saudi-Arabien gegen Uruguay. Die Südamerikaner reisen mit großer WM-Tradition an. Uruguay gewann übrigens die erste Weltmeisterschaft 1930 und zählt trotz jüngerer Konkurrenz weiterhin zu den gefährlichen Turniermannschaften. Ja, und die Saudi-Arabier, die hoffen auf eine Überraschung. Und den Abschluss bildet dann um 3 Uhr die Partie Iran gegen Neuseeland in Los Angeles. Beide Teams sehen in diesem Spiel die große Chance auf wichtige Punkte im Kampf um das Achtelfinale und das Sechzehntelfinale. Der Iran erreichte mehrfach die WM-Endrunde, wartet aber noch auf den Sprung in die K.O.-Phase. Neuseeland bestreitet erst seine dritte Weltmeisterschaft und träumt vom größten Erfolg seiner Fußballgeschichte. Besonders im Fokus stehen heute Spanien und Uruguay, die mit einem Sieg früh Kurs auf das Achtelfinale nehmen wollen. Mehr von der WM hörst du wieder in einer Stunde hier auf Sunray FM.

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7 Tore, 3 Punkte und ein Statement an die Konkurrenz. Ja, Deutschland startet furios in die Fußball-WM 2026. Hier ist dein WM-Update auf Sunray FM mit Thorsten. Was für ein Auftakt in die Mission. 5. Stern für die deutsche Fußballnationalmannschaft bei der WM. Im texanischen Houston feierte das Team von Bundestrainer Julian Nagelsmann einen überzeugenden 7:1 Erfolg gegen WM-Neuling Curaçao und setzt damit gleich am ersten Tag einmal ein Ausrufezeichen. So, vor mehr als 80.000 Zuschauern machte Deutschland von Beginn an klar, wer das Spiel bestimmen würde. Bereits in der Anfangsphase ging die DFB-Elf in Führung. Danach rollte der Angriff um Angriff auf das Tor der Karibikinsel zu. Curaçao stemmte sich zwar mit Leidenschaft gegen die deutsche Offensive, konnte die Spielfreude der DFB-Auswahl aber kaum bremsen. Besonders beeindruckend war die Variabilität im deutschen Spiel. Die Treffer fielen nach schnellen Kombinationen, Standardsituationen und sehenswerten Einzelaktionen. Zur Halbzeit war die Partie schon praktisch entschieden. Da stand es 3:1 für Deutschland. Doch Curaçao gab sich nicht auf. Die Außenseiter belohnten sich in der ersten Hälfte zwar zum 1:1 mit seinem ersten WM-Tor überhaupt und sorgte damit für Riesenjubel auf der eigenen Bank. Ja, und die Antwort Deutschlands ließ allerdings nicht lange auf sich warten. Mit weiteren Treffern schraubte die DFB-Elf das Ergebnis auf 7:1 und feierte den höchsten Sieg bei der aktuellen Fußball-WM. Der deutliche Erfolg bringt Deutschland nicht nur wichtige 3 Punkte, sondern auch eine hervorragende Ausgangsposition in Gruppe E. Gleichzeitig sendet die Mannschaft ein klares Signal an die Konkurrenz. Der 4-malige Weltmeister ist bereit für die Mission. 5. Stern. Ein überaus faires Spiel. Es gab übrigens keine einzige Karte, weder gelb noch rot. Also eine richtig faire Partie. 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

0: 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Herzlich willkommen
1: an diesem wunderschönen sonnigen Montag hier in Blaubeuren. 19 Uhr ist es durch. Ihr hört Pudding mit Ohren und im Hintergrund, hört mal. Das ist das Öhrchen. Der hat auch irgendwie noch einen geschäftlichen Termin am Telefon. Und er ist noch beschäftigt. Kann es sein, dass er für diese Sendung so beschäftigt ist? Ansonsten seid ihr hier komplett richtig zur Montagssendung hier auf Sunray FM. Ich warte noch ganz kurz mit meinem Lieblingseingangssatz, bis mein Öhrchen da ist. Ja, gleich ist er da. Gleich.
2: Ist Sendung?
1: Ja, sag mir mal welche.
2: Pudding mit Ohren.
1: Und wo kommt die her?
2: Aus dem gläsernen Studio.
1: In Blaubeuren etwa?
2: Der Stadt mit dem schönsten Quelltopf?
1: Der Welt? Ja, ganz genau so ist es. Mir gegenüber steht meine bezaubernde Radio-Ehefrau, Pam das Öhrchen, hallo.
2: Hallo, mein liebreizender Radio-Ehemann Peter Pudding.
1: Und heute sind wir wieder wunderschön in der Kamera zu sehen.
2: Mhm. Ich sehe es.
1: Ja.
2: Ich sehe es, dass ich mich sehe.
1: Da könnt ihr uns angucken, www.sunray-fm.de und zum Studioreiter und dann raufklicken und dann kann man uns sehen. Warum man auch immer uns sehen wollte, wir sind in einer Radioshow.
2: Ja, hören ist eigentlich viel wichtiger.
1: Ja, hören ist immer seliger als sehen. Nee, das ist Quatsch, ne?
2: Was?
1: Wie geht denn das? Geben ist
2: seliger denn nehmen.
1: Denn nehmen, ja. Mhm. Ich dachte, das könnte man hier im Radio auch sagen. Also hören ist seliger denn sehen. So, zumindest fürs Radio.
2: Okay.
1: Ja, aber es ist ein nettes, nettes Ding, so ein nettes Zubehör, dass man auch mal zugucken kann. Weil man gut, man sieht bloß unsere Fressen, also man sieht ja nicht mal richtig die Technik irgendwie, dass man hier sich irgendwas abgucken könnte von unseren krassen Skills, von den Radioskills, die wir hier haben, so Regler rauf und runter und Mikrofon in die Hand und
2: ja, Kopfhörer. So perfekt, wie mir das macht, sieht man das leider überhaupt nicht, gell?
1: Ja. Das war früher mal so, oder? Irgendjemand hat mal nachgefragt, er möchte gerne auch das Mischpult sehen. Kannst du die Kamera bitte runter machen? Kannst du dich erinnern?
2: Wer war denn das?
1: Carlos oder sowas?
2: Carlos, jetzt hat. Ja, stimmt. Ja.
1: Wir erinnern uns an
2: jeden Hörer. Der wollte nie uns sehen, der wollte immer nur das Mischpult sehen, die Technik.
1: Wir erinnern uns an jeden unserer Hörer.
2: Auf jeden Fall.
1: Besonders an die uns verlassen haben. also ich erinnere mich immer an so Sachen, die von Leuten, die nicht mehr da sind.
2: Ja, also vor allem, wenn sie über gewisse Zeit so ein fester Bestandteil waren und dann auf einmal nicht mehr auftauchen.
1: Ja, und dann denken sie sich,
2: hab ich was falsch gemacht?
1: Wo ist der und der und die? Ja, genau, richtig.
2: Ja. Sollen wir sie mal alle aufzählen? Vielleicht fühlen sie sich ja auch angesprochen, weil sie doch nur zuhören und bloß nichts mehr sagen. Nein, machen wir nicht.
1: Nein, machen
2: wir,
1: das ist ja albern.
2: Nein, das ist albern.
1: Sind auch nicht viele. Die meisten von euch sind ja da.
2: Drei.
1: Ja.
2: Zehn.
1: Pro Monat.
2: Naja, das Ding ist, es wäre ja auch fatal, wenn jemand über 8 Jahre niemals montagsabends was anderes vorhat, als uns zuzuhören.
1: Aber es gibt so Leute.
2: Ja, aber ich habe festgestellt, dass bei einigen der Stammhörer, die dann so ein bisschen nicht mehr so regelmäßig zuhören, meistens sind Beziehungen dran schuld.
1: Ah ja. Wie, du bist montagabends immer nicht da? Wie, wir müssen da Radio hören?
2: Ich glaube, da, also Partner sind vielleicht eifersüchtig auf uns.
1: Ja.
2: Weil wir so ein fixer Termin sind.
1: Ja, und vor allen Dingen,
2: vielleicht sollte man Vereinsbeitrag kassieren, damit die Leute mehr Grund haben einzuschalten.
1: Damit sie das vorgaukeln können. Dafür
2: bezahlen.
1: Ja, ja. Ich habe dafür bezahlt, ich schalte ein.
2: Ja, ja, ihr habt da ein Abo.
1: Ja, richtig.
2: Das Pudding mit Ohren-Abo.
1: Ja. Und wir bedienen ja auch leider beide Geschlechter, die eifersüchtig sein können.
2: Ja, ja.
1: Ja.
2: Alle.
1: Alle, alles.
2: Grundsätzlich jegliche Geschlechter oder auch Nicht-Geschlechter.
1: Ja, und auch jegliche Ausrichtung sexuell.
2: Nach oben, unten, rechts, links.
1: Ja, die Ausrichtung auch, genau. Für dünn, für dick, für klein, für groß.
2: Ja, wir sind alt, da, wir jung. Sind da multiflexibel.
1: Ja. Eisenbahn sexuell oder nicht. Alles.
2: Train sexuell?
1: Ja, genau.
2: Ah. Verstehe, meine Nase juckt.
1: Warum eigentlich?
2: Weiß ich nicht.
1: Mir juckt seit gestern der Fuß. Ich habe Angst, dass ich mir irgendwas eingefangen habe.
2: Ein Fußpilz?
1: Ja.
2: Warst du baden in der Sauna?
1: Nee, aber...
2: Oder sowas?
1: In
2: einer Dusche?
1: In einer ekligen Dusche in einer Stadt, die sehr verrufen ist.
2: Hast du Absteige genommen?
1: Eigentlich nicht. Eigentlich war die teuer. Aber das hat wahrscheinlich nichts zu heißen.
2: Naja, aber teuer ist in manche Städte ja nicht unbedingt gut.
1: Ja.
2: Also in manche Städte zahlst du ja auch für so 2-Sterne-Hostel irgendwie Schweinegeld.
1: Ja. Wenn ihr mehr darüber wissen wollt, bleibt unbedingt dran. Hier gibt's meine Fußpilzgeschichte vom letzten Wochenende. Wenn ihr was anderes gerne...
2: Das könnte auch eine Stechwarze sein.
1: Soll ich es dir mal zeigen?
2: Nein.
1: Nein. Aber
2: du kannst sie wegbeten. Wenn es Warzen sind, kann man sie wegbeten.
1: Ja, das habe ich mit meinem Ganglion auch gemacht.
2: Mit deinem was?
1: Ganglion.
2: Mhm.
1: Weißt du, was es ist?
2: Hast du weggebetet?
1: Das habe ich
2: wegignoriert.
1: Weggeschimpft.
2: Geschimpft?
1: Ja.
2: Wegschimpfen geht auch.
1: Ganglion oder so heißt das. Ich bin mir nicht... Irgendwie, also es klingt, als wäre es richtig, aber wahrscheinlich ist irgendeine...
2: Ja, das gibt's, aber ich weiß gerade nicht, was es genau ist.
1: Ist so eine kleine Verhärtung auf der Sehne im Fuß.
2: Aha.
1: Ich weiß nicht, ob sie auch woanders gäbe, aber ich hatte sie im Fuß und da bin ich so über meinen Fußrücken so rüber Richtung kleiner Zeh an einer Sehne entlang und da war so ein erbsengroßer Knoten.
2: Mhm.
1: Und da dachte ich mir, oh nein, jetzt ist es soweit. Jetzt muss ich ins Krankenhaus. Jetzt ist meine erste OP steht bevor.
2: Mhm. Und dann hast du beschimpft.
1: Und dann bin ich zum Arzt gegangen und da habe ich gesagt, hier, ich habe hier was. Sagt sie, zeigen Sie mal, was haben Sie denn da? Die war cool drauf. Und dann sagt sie, ah ja, das ist ein Ganglion. Das kann von alleine, das kann sich wieder abbauen.
2: Okay.
1: Da müssen wir erstmal nichts machen, warten wir ab. Und wenn es nicht weiter stört, dann kann es auch so bleiben. Wenn es irgendwann zu Komplikationen kommt, dann kann man das auch wegoperieren. Und dann sage ich, okay, dann probieren wir es erstmal mit abwarten. Ich kann es ja ein bisschen beschimpfen. Sagst du, ja, machen Sie das.
2: Okay. Dann
1: habe ich es ein bisschen beschimpft. Heißt es so? Hast du es gegoogelt?
2: Ja, umgangssprachlich auch Überbein ist eine gutartige, flüssigkeitsgefüllte Zyste, die sich meist an Gelenken oder Sehnenscheiden bildet.
1: Mhm, okay, siehst du.
2: So. Da steht aber nicht, dass man es wegbeten kann.
1: Ja, na gut, da musst du auf homöopathischer Seite gehen.
2: Oder wegschimpfen.
1: Wegschimpfen. Ja, auf jeden Fall, bei mir hat es geklappt.
2: Okay.
1: Du kannst wegschimpfen.
2: Go away.
1: Ja, das geht mit Fußpilz wahrscheinlich nicht, ne?
2: Du, wenn man fest dran glaubt.
1: Ja. Ansonsten, du müsstest übrigens den Chat aufmachen. Der Chef hat hier auch auf dieser Seite den nicht hingekriegt.
2: Ach nee.
1: Ja. Ansonsten könnt ihr ja gerne anrufen. Hatte oder
2: der Freitag keine Sendung?
1: Oder WhatsApp hierher schicken. 07344 177 8801. Lasst uns gerne teilhaben an eurem Montag oder an eurem Wochenende, das ihr hattet, oder an eurer Woche. Wir sprechen über alles und jeden und über gar nichts, wenn ihr wollt. Ansonsten müsst ihr euch den Quatsch anhören, den wir hier fabrizieren.
2: Mhm.
1: Und wir sollen überhaupt nicht über unsere Road Tour sprechen. Machen wir aber trotzdem
2: nicht.
1: Ja, sollen wir nicht. Wir sollen das erst machen, wenn es fest ist. Aber ich habe keinen Bock drauf. Ich mache es trotzdem.
2: Du widersetzt dir jetzt also dem Chef.
1: Ja, ich habe schon ein bisschen Lust, da ein bisschen drüber zu spinnen. Wir können ja immer sagen, Disclaimer, es steht nicht fest, ob das klappt. Aber wir können uns...
2: Also ein Traum.
1: Ja, wir können uns...
2: Wir sprechen von unserem Traum.
1: Von unserem Traum, ja. Wir haben nämlich ein bisschen mit dem Chef drüber gesprochen, für alle, die es nicht gecheckt haben. Wir hatten letzte Woche die dumme Idee, für eine Woche in einem Sendecamper durch die Gegend zu fahren und von jedem... und jeden Tag von einem anderen Spot... zu senden. Genau.
2: Mhm.
1: Das Öhrchen und ich. Pudding und Tour. Pudding mit Ohren und Tour. Roadtrip. Wie auch immer wir das nennen. Das Kind hat noch keinen richtigen Namen. Wir überlegen noch.
2: Wir können auch Namen sammeln.
1: Ja, wir sammeln Namen.
2: Heißt aber nicht, dass wir sie verwenden.
1: Nee. Und wenn wir einen gefunden haben, können wir so tun, als hätten wir das. Wäre es uns eingefallen.
2: Ja, wir müssen es ja vorher nicht verraten.
1: Ja. So, schön. Prima. Also, dann liegt... Ach, hast du noch was zum Vorlesen, oder? Sonst mache ich jetzt Musik und so.
2: Mach mal Musik, lese mal vorher vor.
1: Ja! Jetzt seid ihr genau richtig. So geht es jetzt 3 Stunden. Herzlich willkommen. Schön, dass ihr da seid.

0: Boah, was für ein krasser Abgang das Lied hat. Das ist ja. Ey, wieso ist das so leise? Nochmal.
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0: Genau, das sind wir hier. Herzlich willkommen im gläsernen Studio auf Sunray FM.
2: Machst jetzt deine eigenen Jingles.
0: Ja.
2: Auch schön.
0: Auch schön.
2: Die Paula hat geschrieben.
0: War es diese heute gar nicht?
2: Ja, da? Die hat sich ja letzte Woche schon abgemeldet, ja. Und hat jetzt vor der Sendung nochmal geschrieben, dass sie sich abmeldet.
0: Dass sie sich an- und abmeldet.
2: Abmeldet, ja. Huhu, ihr Lieben. Achso, wenn man sich zweimal abmeldet, ist man dann wieder angemeldet.
0: Dann ist man eigentlich wieder angemeldet.
2: Ah, okay. Huhu, ihr Lieben, ich melde mich jetzt heute auch mal. Wahrscheinlich das einzige Mal für diesen Abend heute. Wollte nur kurz daran erinnern, dass ich heute nicht in der Sendung dabei sein werde. Bin auf einem Geburtstag. Liebe Grüße. Und falls ihr später noch die Info braucht, bei welcher Car-Streaming-Folge ihr seid,
0: ja,
2: meldet euch einfach kurz.
0: Okay. Ich habe jemanden an der Leitung.
2: Sie hätte es ja auch schreiben können. Dann wüsste man es auch.
0: Hallo? Wer ist da?
2: Hallo? Falscher Knopf.
0: Welchen muss ich denn drücken? Telefon ist so.
2: Romina?
0: Hörst du uns?
3: Wo bist du? Hallo, ihr zwei.
2: Ah, da ist sie.
0: Da ist sie. Ja, wir haben unsere erste Gästin in der Leitung. Romina, willkommen. Und wie geht's dir?
3: Mir geht's gut, wenn ich gestern wo war und du hast nicht gesehen, wo ich markiert
0: habe. Mhm. Dir geht's also gut. Wetter ist gut. Oh. Das Wetter ist gut auf der Alb.
3: Ja, so wie hier, wie bei euch.
0: Wie bei uns? Warte mal, was haben wir hier? 18 Grad Sonne. Wahnsinn.
3: Ja, ich weiß nicht, wie viel bei uns hat. Ich muss mal gucken vorne.
0: Ist das überhaupt?
3: 21.
0: Ist das überhaupt unser Wetter, was hier angezeigt wird, Öhrchen?
2: Mein Wetter wird gar nicht angezeigt. Doch, 19 Grad sonnig.
0: Okay.
3: Ja, bei uns 21, bisschen wärmer.
2: Ja, hier ist die Sonne ja schon immer so, da ist sie ja immer schon hinterm Hügel.
3: Aber dafür ist bei Peter, oder bei Peter oder bei Mama oder bei dir wärmer, im Sommer wärmer wie hier auf der Alp.
0: Ist es so? Warum?
3: Ja, also wenn man nach Sigmaringen runterfährt zum Beispiel, merkt man das manchmal, wenn alles blüht und so manchmal mehr.
0: Ja, stimmt.
3: Ja.
0: Okay.
2: Das stimmt.
0: Ja. Okay.
3: Ich sag ja immer runter, Peter weiß ja warum.
0: Ja, ja, gut, dass ich das weiß. Und so, ansonsten, ja. Romina?
3: Also ich war gestern Rottweil bei Tag der offenen Tür, auch bei Zug.
0: Du warst gestern bei einem Tag der offenen Tür?
3: Genau, bei Eisenbahnfreunde Zollernbahn, wenn du weißt, was das ist.
0: Sind wahrscheinlich Museumseisenbahner von der Zollernbahn.
3: Genau, das sind die, was immer die Dampfzüge betreiben auf der Donautal und so.
0: Aha, und da warst du gestern, wie lange?
3: Tag der offenen Tür in Rottweil.
0: Mhm. Wann bist du dahin gefahren?
3: So. Ja, mit deinen Kollegen auch.
0: Nee, wann?
3: Ich war in dem Video, gestern mit Zug.
0: Aha. Gestern Nachmittag?
3: Ja, also um 9:30 auch mit der Dosto, was ich vorher reingeschrieben habe.
0: Und wie lange warst du da?
3: Wir sind um 6 hängen, kann man denken.
0: Ja. Okay. Und hat's dir gefallen?
3: Ja.
0: Was war dein Highlight? Was hast du gesehen?
3: Also, die gleiche Schwesterlok von deiner Lieblingslok, die 145er.
0: Aha, eine.
3: Ich glaube, schwester Loki sieht auch aus wie 46.
0: Ja, ist der Vorläufer. Sehr schön.
3: Die ist ja auch die Einzige, glaube ich, auch. Wenn die können ja nicht mit Dampf fahren wegen Wetter, wenn es zu riskant ist.
0: Ach so, weil es so warm ist, ne? Oder zu ja, trocken.
3: Leider.
0: Zu trocken, ja. Weil, wenn Dampfzüge durch trockene Wälder fahren, dann brennen die danach. Ja.
3: Nee, ich habe auch Bilder gemacht. Ich schicke es auch nachher kurz.
0: Oh, um Gottes Willen. Du hast Bilder gemacht. Herzlich willkommen.
3: Genau, auch gespottet halt.
0: Mhm. Gut. Ja. Sehr schön. Also da hattest du gestern einen schönen Tag.
3: Genau.
0: Mit deinem Lieblingshobby. Mit deinem Lieblingshobby. Prima. Sonst was irgendwas letzte Woche passiert?
3: Nicht viel.
0: Nicht.
3: Und ich bin überrascht worden wieder von guter TF Christian wieder morgens, letzte Woche am Dienstag.
0: Ja. Aber also, du warst überrascht.
3: Genau, wenn er halt die Schicht hatte morgens.
0: Verstehe. Du fährst immer morgens zur Arbeit.
3: Genau, der fährt immer der fährt immer verschiedene halt, so wie bei euch.
0: Ja, klar. So, ja. So ist das. Schön.
3: Halt, wer eingeteilt ist, so wie beim Pflegedienst auch, da kommt auch manchmal ein paar Mal in der Woche gleich oder verschieden. Wie nachher irgendwann.
0: Ja, alles klar. Ja. Kam schon Essen?
3: Na, hab ich schon gehabt, ja, der Rest von gestern.
0: Was denn, den Rest von gestern? Das finde ich manchmal, ja. Das finde ich manchmal lecker. Ich finde manchmal, Öhrchen, ist das Essen von gestern noch viel leckerer als von heute.
2: Das stimmt.
3: Aber man muss das Essen, wenn man es wegtut, das ist auch nicht gut manchmal. Es gibt so viele, die gar nichts.
0: Ja, wenn ich zum Beispiel, wie war denn das, dieser Weißkohl-Hackeintopf, oder?
2: Der schmeckt am nächsten Tag immer doppelt so gut.
0: Oh, wie krass das ist, wenn man da einen riesen Topf macht und den dann stehen lässt. Am ersten Tag ist er ja schon geil.
2: Oder Eintopf ist auch so.
0: Und am zweiten Tag...
3: Ich darf es eh nicht essen. Das geht auf den Magen, das ganze Kraut, das ist gut.
0: Das darfst du nicht essen?
3: Nee, ich muss Kreuzkümmel reinmachen, dann geht's, aber ohne...
0: Dann mach's doch rein. Dann mach das rein. Ja. Schön Kreuzkümmel.
3: Ja, bei Schaffen darf ich es nicht essen, das ist nicht gut. Da kann man es nicht reinmachen.
0: Nee, das geht nicht.
3: Aber hier schon.
0: Ja.
3: Oder in Ehingen irgendwann wieder.
0: Ich mag auch kein Schaf reinmachen.
3: Ja. Bei Arbeit gibt es halt auch mal Essen, so wie bei Pam auch da, wo Pam schafft. Und da kann man es halt nicht reinmachen, nur halt Salz und Pfeffer und so.
0: Ich muss gerade aufstoßen, weil wir über Essen reden. Apropos Essen, wir haben auch noch Essen hier. Sehr schön. Ja. Gut.
3: Und Ding hat heute Geburtstag, mein gute Moni, wie immer sagt.
2: Na dann, Happy Birthday, gute
3: Mama,
2: Moni.
3: Mama.
0: Deine Mama hat heute Geburtstag?
3: Genau.
0: Am 15. Juni.
3: Ja. Oh. Und Mama ist genau 10 Jahre jünger wie gute Moni.
0: Genau 10? Dann ist er jetzt 39 geworden.
3: Genau. Also heute.
0: Ja, alles Gute.
3: Ja.
0: Sehr schön. Ja. Okay, cool. Willst du noch jemanden grüßen?
3: Ja, ich möchte gute Moni grüßen und liebe Carmen, die was auch gleich in Lock gesehen hat, wie ich gestern am Samstag in Kempten. Da wollte ich auch hin, aber das ist zu stressig, die Fahrerei.
0: Ja.
2: Nach Kempten?
3: Da war auch Tag auf der Tür bei Peter, seine Kollegen.
0: Verstehe.
2: Man. So viel offene Türe hier.
0: Ja,
3: aber ich so bei euch vielleicht auch mal wieder irgendwo hier in der Nähe.
0: Ja, bestimmt.
3: Ja.
0: Alles klar. Cool.
3: Und Florian möchte ich auch grüßen, dass man wieder schreiben kann, wenn mal wieder was ist, wie vor 2 Wochen.
2: Ja.
3: Der liebe, oder wie sage ich
2: mal, geht bestimmt Florian, auch, wenn nichts ist.
3: Florian sehe ich irgendwann hier wieder.
0: Der liebe, gute Florian. Alles klar.
3: Genau.
0: Dankeschön.
3: Er weiß schon, was ich meine.
0: Ja, alles klar. Cool, Romina.
3: Und Paula auch, wenn die auch, glaube ich, mir geschrieben hat, dass sie halt auch nicht beim Carstreaming dabei ist.
0: Ja, Paula ist.
3: Wenn da halt auch jemand Geburtstag.
0: Heute gar nicht. Ja, genau, die ist heute auf dem Geburtstag.
3: Ja.
0: Schön.
3: Ich hoffe, es klappt irgendwann mal mit den Mädels mal was machen und treffen oder so.
0: Ja, dann wünsche ich euch viel Spaß dabei.
3: Ja, Samstag kann ich Spaghetti erst probieren, falls vorbei ist.
0: Ja, mach das.
3: Ja, mach ich auch.
0: Ja, mach ich auch. Guti.
2: Kann schon drauf lassen.
0: Ja. So, alles klar, Romina, dann dir eine schöne Woche.
3: Ja, die wird eh gut.
0: Dann ist
3: solange
0: gut.
3: Es so bleibt wie jetzt, das Wetter ist gut.
0: Dann ist gut. Dann
2: ja, es gut. Wird nur warmer wahrscheinlich.
0: Wird sogar noch wärmer, genau. Schön aufpassen. Ja. Sonnencreme nicht vergessen, gell?
3: Aber abends halt, wenn dann.
0: Ja, ja. Und mittags Sonnencreme nicht vergessen.
3: Ja.
0: Und abends wird es schön.
3: Wir rausgehen, wir gehen
0: ja raus. Dann ist gut. Alles klar. Ja. Dann bis nächsten Montag.
2: Bis
3: ja,
2: dann.
3: Wenn man den Böge, den ich komme, der war noch gar nicht da.
0: Yes, man, yes.
2: Ja, der kommt bestimmt.
0: Der auch. Kommt bestimmt. Solange kannst du Radio hören.
3: Ja, gleich wieder.
0: Alles klar, bis später.
2: Besser, kannst du länger zuhören. Bis dann.
0: Tschüss, Romina.
3: Ja.
0: Tschüss.
2: Tschüss.
0: Tschüss. Tschüss. So, tut mir leid, wir müssen da manchmal
2: rigoros
0: sein.
2: Weil wir haben ja nur mehr Nachrichten.
0: Ja.
2: Dominik schreibt, hallo ihr zwei, eine schöne Sendung euch beiden. Bin mal gespannt, was heute so als Thema rauskommt.
0: Ja, das sind wir auch mal gespannt.
2: Grüße aus Koblenz und Musikwünsche schickt er auch noch. Hatte am Wochenende einen Auftritt mit der jungen Philharmonie Neuwied. War anstrengend, aber auch interessant.
0: Warte mal, das ist... Ach, ist immer noch Domme?
2: Mhm.
0: Ja, okay.
2: Und er schreibt auch nur, Nudelsalat ist am nächsten Tag auch sehr lecker, gerade wenn die so über Nacht im Kühlschrank zieht.
0: Nudelsalat?
2: Mhm. Ja, wenn die Nudeln dann so richtig den Geschmack angenommen haben.
0: Mhm, Verstehe. Ey, bist du so Nudelsalati?
2: Nicht zwingend.
0: Ja, ich auch nicht.
2: Also, so.
0: Eher Kartoffel?
2: Ja, also wenn ich die Wahl habe, finde ich Kartoffeln meistens besser.
0: Ja. Nehmen wir so einen Sack Kartoffelsalat, selbstgemachten mit?
2: Ja, den machen wir einfach.
0: Im Camper?
2: Ja.
0: Kartoffeln kochen? Und dann?
2: Wir müssen ja auch was tun die ganze Zeit.
0: Das auch noch. Wir müssen ja auch schneiden und so eine Sachen.
2: Ja. Aber wer arbeitet, muss ja auch essen.
0: Ja, richtig. Ja, da bin ich gespannt.
2: Ne, da. Vielleicht machen wir dann irgendwann unsere eigene Kochsendung.
0: Nee. Ja.
2: Schmierbrötchen mit Peter.
0: Ja, genau. Schmierbrötchen. Ekelhaft. Okay. Noch sonst noch Nachrichten?
2: Der Julius schreibt, Servus nach Blaubeuren. Inzwischen ist auch der Sommer in den tiefen Norden von Deutschland angekommen. Ergo Sonne und einigermaßen warm. Ich vermisse jetzt trotzdem den warmen Süden, wo ich auch hoffentlich bald mal wieder Urlaub mit Rad machen werde. Habt da so an Freiburg oder die Richtung gedacht oder habt ihr andere Vorschläge? Immer her damit. Eine schöne Sendung und wir hören uns. Bis damals. Euer Julius aus Munster.
0: Oh, aus was?
2: Munster.
0: Munster. Freiburg mit Fahrrad. Ich habe keine Ahnung. Also Freiburg ist ganz cool, auch die Umgebung da so. Höllental und hast du nicht gesehen? So landschaftlich, Schwarzwald,
2: das ist ja, schon geil. Ja, das ist halt auch sehr auf und ab. Ich finde, also das ist ja für mich nichts mit dem Fahrrad. Mhm. Bin ja eher so der Talfahrer. So schön an Flüsse entlang. So, da ist immer ein bisschen kühl, da wachsen meistens Bäume und da ist relativ eben.
0: Ja, verstehe. Also,
2: Weißt du, wie ich mein?
0: Ja.
2: So Iller entlang und
0: das
2: so,
0: finde ich ja, schön. So meinst du das mit Talfahren? Also nicht bergab fahren, sondern einfach immer nur...
2: Nee, ja, weil bergab muss ja auch irgendwie hochkommen.
0: Ja, das ist das Ding.
2: Nur bergab. Nee, also ich bin jetzt nicht der mit dem Mountainbike irgendwie einen Sessellift hochfährt.
0: Nee.
2: Und sich dann nachher da runterschlägt.
0: Wäre das aber so ein Konzept irgendwie?
2: Ja, gibt's ja.
0: Ach, gibt's schon?
2: Also wahrscheinlich nicht mit dem Sessellift, aber...
0: Ja.
2: Ja, diese Downhill-Fahrer und so, die jetzt das Fahrrad nicht hochtragen wollen, die fahren halt mit der Ding.
0: Ah, stimmt.
2: Weißt du, da gibt es ja ganz oft, also gerade unterhalb von so Lifte, siehst du oft diese Downhill-Strecke, wo so
0: jetzt, bisschen
2: im Wald gemacht sind.
0: Ja, das ist mir aufgefallen. Das ist
2: immer statt zum Beispiel da, wo auch die Bobbahn ist. Mhm. Da ist auf jeden Fall, da siehst du immer unter drunter die Strecke und wenn du Glück hast, flitzt sie dann unter dir da vorbei mit der Mountainbikes.
0: Jetzt wo ich mit Mutti in Oslo war, da sind wir auch irgendwie auf den Berg hochgefahren, wo auch die Schanze ist und haben uns gewundert, dass die Kiddies da mit ihren Fahrrädern in die Bahn reinrammeln und dann ist uns das klar geworden, die sind dann sofort aus der Bahn raus und sind übel den Berg runtergeknallt. Mhm. Das haben die gemacht und quasi die Schlittenroute oder was auch immer im Sommer dann als
2: Fahrrad. Ja, irgendwie... Weiß auch, oder sind das so extra Downhill-Strecke ja, dann irgendwie?
0: Das war auf jeden Fall
2: spannend. Unterschiedlich wahrscheinlich.
0: So machen die es also. Ja, weiter bitte.
2: Mark schreibt, hallo C-Mark. Ihr Lieben. C-Mark, mhm. Ihr solltet mal Grünkohl von gestern essen, schmeckt richtig lecker.
0: Grünkohl?
2: Ich bin überhaupt kein Grünkohlesser, ehrlich gesagt. Ich weiß gar nicht, doch, also ich habe schon mal Grünkohl gegessen, aber mache ich nie selber.
0: Ich esse Grünkohl.
2: Ja, ich esse ihn schon auch, aber ich mache ihn nie.
0: Ja, ich auch nie. Ja, siehst du? So, also Weihnachten habe ich mir einen gemacht.
2: Zu Weihnachten
0: hast du Grünkohl. Zu Weihnachten habe ich Grünkohl und irgendwas dazu. Irgend so eine Wurst.
2: Und die Lausitz schreibt, hallo Pam und Peter, wir freuen uns, dass ihr wieder vollzählig im Studio seid. Waren wir letzte Woche schon.
0: Ja, wir werden mit Namen angesprochen.
2: Was?
0: Wir werden von unseren Schwieger- und Normaleltern mit Namen angesprochen.
2: Sonst nicht?
0: Weiß ich nicht, das hört sich komisch an.
2: Die sagen immer Hallöchen, Pam und Peter.
0: Ja?
2: Steht hier überall.
0: Ja, stimmt, okay.
2: Nee, einmal steht hier Peter und Schoto. Peter hat sich ja ein langes Wochenende gegönnt und das war nicht um die Ecke. Er hat bestimmt viele Pariser getroffen.

0: das wird in der nächsten Stunde ja voll abgehen. Wow.
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2: Guten Abend, ihr Lieben. Ich bin heute wieder mit dabei. Leider noch nicht von zu Hause, sondern der DB Lounge Berlin. Roadtrip, kommt ihr vielleicht in Berlin vorbei oder kann ich euch irgendwo treffen? War letztens Eisessen in Ulm. Allerdings ist Blaubeuren des Nachts schlecht mit München per Zug zu erreichen.
1: Ja,
2: richtig. Und über Nacht nach Berlin reisen kann man auch nicht.
1: Von Blaubeuren. Ja.
2: Ich verstehe nur Bahnhof. Blaubeuren ist mit München per Zug nicht erreichbar?
1: Schlecht, hat sie gesagt, nachts.
2: Blaubeuren des Nachts schlecht mit München per Zug.
1: Ja, nachts.
2: Von München.
1: Ja, egal in welche Richtung.
2: Aber mit München? Also sie muss es ja halt mitnehmen.
1: Ach so, ja stimmt. Ihr nimmst doch nicht mit.
2: Ja, lass es da, wo es ist. Dann geht es eigentlich ganz gut.
1: Ja.
2: Aber ja, nachts ist hier nicht mehr so. Ich glaube, das letzte ist so 11 irgendwas. Von daher. Busse gibt es da noch.
1: Nach München?
2: Ja, da fährst du ungefähr dann von Ulm nach Blaubeuren wahrscheinlich genauso lang wie nach München. Aber
1: sehr schön.
2: Ja, das war auf jeden Fall die Christina. Die hat uns vorher auch noch geschrieben, die Nachricht ging mir hier unter.
1: Ja, aber bei Berlin,
2: gleich mal nachliefern.
1: Berlin kommen wir, glaube ich, nicht mit unserer Tour.
2: Nee, das ist wohl eher nicht der Plan. Wir haben beschlossen, dass die Tour gar nicht so kilometerweit wird, sondern wir wollen lieber mehr Inhalt liefern als Strecke machen.
1: Ja, also wir mussten ein bisschen zurückrudeln, wir wurden etwas zurückgestutzt.
2: Nö,
1: wurden wir nicht.
2: Ihr habt gestutzt.
1: Wir wurden von dir zurückgestutzt. ja, macht aber auch Sinn. Also wir wollen jetzt, es geht vorrangig nicht um viele Kilometer.
2: Nee, das war einfach die Überlegung von was habt ihr mehr? Wenn wir im Auto sitzen und fahren, ist es ja jetzt auch nicht so aufregend. Dann machen wir vielleicht lieber ein paar weniger Kilometer und interessantere Ecken.
1: Ja, richtig.
2: Heißt aber halt natürlich, wir schaffen es auch nicht nach Berlin. Zumal wir auch nicht 3 Wochen unterwegs sein wollen.
1: Ja, wir können froh sein, wenn wir das Bundesland verlassen können.
2: Ja.
1: Ja, so die angrenzenden, vielleicht Bayern oder
2: Hessen. Ja, da haben wir es ja nicht weit hier.
1: Ja, stimmt. Oder Hessen oder hier, wie heißt das andere? Rheinland. Nee, doch.
2: Ja, Rheinland-Pfalz.
1: Ja.
2: Was war denn das?
1: Das hat sich ja süß
2: angehört. Gell? Das war niedlich.
1: Ja.
2: Er hat sich irgendwie Luftröhre hier, Luft hochgeschoben.
1: Das war oder wie so eine Katze. Ja. Also wir haben auf jeden Fall den Traum, irgendwann so im frühen Herbst, späten Sommer, mit einem Campermobil, ausgestattet mit Radiotechnik, so ein Wöchlein unterwegs zu sein, so 5 Tage, Montag bis Freitag. Und jeden Tag gibt es dann auch natürlich eine Pudding-Sondersendung. Und ihr könnt gerne auch eure Namensvorschläge hier reingeben. Wir denken so irgendwie Pudding mit Ohren und Tour, Pudding mit Ohren, Roadtrip, irgend sowas in die Richtung. Der Chef sagt, es muss Pudding mit Ohren muss drin sein. Sonst funktioniert es nicht.
2: Ich habe eine sehr aufregende Nachricht gekriegt.
1: Oh Gott.
2: Ja.
1: Soll ich dramatische Musik machen? Oder?
2: Nö, geht so schlimm ist es nicht.
1: Okay,
2: aber ich finde, ihm gebührt Ehre.
1: Ja.
2: War gerade überrascht, so Christian, wer ist denn Christian? Und dann sehe ich, dass da noch keine vorherige Nachricht drin war.
1: Oh, ein neuer.
2: Ja, und dann steht hier, hallo nach Blaubeuren.
1: Hallo.
2: Zu der Überlegung, was einige Zuhörer wohl machen, die des Öfteren bei euch angerufen haben. Da gab es doch die Chrissy aus Hamburg, die jede Woche angerufen hat und euch im Studio mal einen Besuch abgestattet hat. Von ihr hat man auch nie wieder was gehört.
1: Stimmt.
2: Doch, die hat sich zwischendrin mal nur gemeldet, hat es aber anscheinend stressig.
1: Ja.
2: Er schreibt nur zusätzlich, liebe Grüße von einem stillen Stammhörer aus Nordrhein-Westfalen. Und das finde ich eigentlich das Interessante an der Nachricht, weil es ist immer mal wieder interessant dann zu hören, dass es auch stille Stammhörer gibt.
1: Ja, wäre auch spannend.
2: Ne? Weil man denkt ja immer, es hören die zu, die mir mitkriegen. Aber in Wirklichkeit
1: ist es nur ein Bruchteil.
2: Gibt es ja doch nur 2-3 mehr.
1: Verrückt. Ja, dann schöne Grüße an dort rein. Das war schön, dass wir auch da ankommen. Prima. Haben wir noch jemanden irgendwo ganz oben in der Ecke? Das wäre toll. Könnt ihr mal schreiben so. Vielleicht gibt es noch jemanden aus MacPom oder aus
2: Kiel oder so haben wir doch auch schon.
1: Kiel, ja, klar.
2: Also, Ding, was? Flensburg? Oder woher war?
1: Wer? Der Kiel aus Mark?
2: Na ja. Nee. Egal, mir fällt's ein.
1: Okay.
2: Okay. Nö, da Dominik schickt nur alternative Musikwünsche. Nö, alles gut.
1: Nö, hört auf mit den Musikwünschen.
2: Das, ja, ich schicke die hier alle brav an Peter weiter und der ist schon wieder überfordert.
1: Ja, ne.
2: Die Anni schreibt noch. Du könntest ja auch mal was vorlesen. Ich schicke dir immer die ganze Nachricht und du liest sie nie vor.
1: Richtig. Soll ich dir, kann ich?
2: Lies doch mal die von Anni vor.
1: Du
2: lest die ganz lange.
1: Wer?
2: Hey, ihr zwei.
1: Hey, ihr zwei fängt's an. Das steht.
2: Die vorletzte.
1: Richtig, danke. Hey, ihr zwei, schön euch zu hören. Kopfhörer-Smiley oder Emoji. Gemütlich am Laptop mit dabei. Pudding mit Ohren ist montags ein fester Bestandteil. Nach einem langen Tag.
2: Ja.
1: Bei uns auch, ne?
2: Mhm.
1: Ist auch ein fester Bestandteil bei dir und mir, ne?
2: Ja, irgendwie schon.
1: Ja. Das Dumme ist, dass ich für so Montage dann immer Frühschicht haben muss. Und das nervt ein bisschen. Aber ja. Okay, nach einem langen Tag. Da hat einfach niemand was dran zu meckern. Gestern den Hessentag in Fulda, der nun 10 Tage lang dort ist, ein Besuch abgestattet. Der Hessentag geht 10 Tage.
2: Mhm.
1: Das ist wie die Kieler Woche.
2: Warum
1: die geht auch länger als eine Woche. Ne?
2: Warum sind es denn nicht die Hessentage?
1: Ja, was soll der Quatsch? Was soll der Quatsch? Das war echt schön, dort anschließend noch das Fußballspiel der deutschen Mannschaft beim Public Viewing geschaut. Wünsche allen schöne Sendung. Ich helfe gerne beim Kartoffelschälen. Liebe Grüße an die Musikwunsch und so weiter. Viele Grüße aus dem Studio von was? Achso, das ist die Antwort. Echt? Viele Grüße aus dem von Radio.
2: Ja, das fügt automatisch unter hinzu.
1: Verstehe, okay, das muss ich nicht mehr vorlesen.
2: Man kann sowas nicht ohne Vorlage senden und dann
1: okay.
2: Kommt immer dieses blöde viele Grüße.
1: Viele Grüße aus dem Studio von Radio Sun FM, muss ich nicht mehr vorlesen, ne?
2: Nee, ich kann das auch nicht weglöschen.
1: Okay, na macht nichts.
2: Muss mitleben.
1: Okay, alles klar. Gut, also Kartoffelschälerin hätten wir schon mal.
2: Mhm.
1: Ja. Wenn sie einen Führerschein hat, kann sie uns immer hinterherfahren und so als Versorgungsfahrzeug dann immer schön die Kartoffeln reinreichen. Da können wir jeden Tag andere machen. Bratkartoffeln, Kochkartoffeln.
2: Kochkartoffeln.
1: Pellkartoffeln.
2: Salzkartoffeln. Oh, mit Schläfi.
1: Backkartoffel. Was ist Schläfi?
2: Schläfi?
1: Hm?
2: Schlemmerfilet. Fisch?
1: Ja.
2: Ach, Fisch ist auch kein.
1: Nein.
2: Du hast nur gesagt Meeresfrüchte.
1: Ja, ich dachte, das wäre klar, dass da Fisch auch mit reinzählt.
2: Nein.
1: Okay, dann Binnenfrüchte auch nicht. Binnenwasserfrüchte auch nicht.
2: Wie wäre es mit Fisch und Meeresfrüchte?
1: Fisch und Meeresfrüchte, nein.
2: Das hat ja auch, weil so ein Thunfisch schwimmt ja im Meer und nicht im Binnenwasser.
1: Ja, und ja, witzigerweise geht aber Fischstäbchen, das ist genau.
2: Ja, aber Schläfi ist doch nichts anderes.
1: Okay, dann ist gut.
2: Das ist Alaska-Seelachs-Gedöns mit Knusper obendrauf.
1: Mit Knusper?
2: Ja, so schöne Knusperpanade. Und die macht das immer selber, das ist sehr lecker.
1: Okay. Du, wie, die Knusperpanade? Parinade?
2: Panade? Ja, den Fisch mache ich nicht selber.
1: Ja, okay.
2: Den muss ich schon kaufen.
1: Ja.
2: Weil Fisch kann ich noch nicht machen.
1: Was heißt hier noch? Du hast was vor, Fisch machen zu können?
2: Ich weiß nicht, ich bin ja ein Fisch.
1: Du bist vielleicht ein Fisch.
2: Geht das irgendwann mal. Ich bin ein Fische.
1: Mhm. Ich bin Jungfrau. Wie machen wir das?
2: Ja, da wird nichts passieren, würde ich sagen.
1: Okay. Schön doof. Schön doof. Okay, noch eine Nachricht?
2: Da wollen wir auch nichts dran ändern.
1: Genau, ändern wir nicht.
2: Dominik fragt noch, würde die Busreihe denn mit den ganzen Funklöchern in Baden-Württemberg, Bayern oder Rheinland-Pfalz denn überhaupt funktionieren?
1: Naja, wir werden ja jetzt nicht ständig on-air sein. Wir stellen uns schon irgendwo hin, wo Empfang ist.
2: Genau, wir suchen natürlich vorher nach gutem Empfang und wenn wir von unterwegs streamen, dann ja,
1: dann ist uns
2: dann müsst ihr halt mit dem Funkloch auch leben.
1: Dann ist wurscht, ob da
2: Funkloch ist. Weil dann sind wir ja so los.
1: Ja.
2: Er schlägt ein Citroën 2CV vor.
1: Boah, Citroën 2, das ist eine Ente, ne?
2: Mhm. Aha.
1: Na gut, so, jetzt können wir hier mal raufdrücken auf den Knopf und dann gucken wir mal, was da passiert. Was passiert denn da? Hallo, guten Tag, guten Abend.
3: Moin, grüß euch, schönen Abend.
1: Ja, guten Julius.
3: Abend. Guten Abend.
1: Du hier in Blaubeuren am Telefon.
3: Hier ist Norddeutschland am anderen Ende des Telefons.
1: Ja, wie ist das Wetter bei euch?
3: Ja, sehr schön tatsächlich. Ich sehe blauen Himmel, ein paar Wölkchen und es ist relativ warm. Also irgendwie ist auch der Sommer hier angekommen.
1: Oh, schön.
2: Krass. Und das bloß einen Monat später?
3: Naja, schon anderthalb Monate eher. Also, oder beziehungsweise, nee, nicht mal einen Monat, weil die letzten Wochen waren sehr kalt und regnerisch.
2: Ja, also es war auch Schafskälte.
3: Ach so, ja, das ist mir auch aufgefallen tatsächlich gestern im Gespräch.
2: Ja, also es ist faszinierend, wie das dieses Jahr gut passt hat. Die Eisheilige war richtig garstig und die Schafskälte hat ihrem Namen auch ganz irre gemacht.
1: Garstig.
3: Naja, hat halt einen Sinn, dass dieser Name überhaupt existiert. Ne? Also das Ding, ich meine, das gibt es ja schon seit mehreren Jahrhunderten, dass die Leute das immer so benannt haben.
2: Und ich finde es total faszinierend. Also wir Menschen haben ja wirklich die Begabung, so ziemlich alles regulieren zu können und für alles irgendwie Erklärung zu finden. Aber das Wetter schaffen wir immer noch nicht länger als eine Stunde vorherzusagen, so ungefähr. Also,
3: ja, das stimmt.
2: Also die Wettervorhersage sind ja wirklich gefühlt irgendwie kontinuierlich gleich schlecht. Also alles, was weiter als drei Tage weg ist, ist maximale Tendenz. Ja klar, wenn jetzt wieder El Nino kommt und sechs Wochen geht.
3: Da, und das ist eigentlich relativ zuverlässig. Also für die nächsten, wie du sagst, halt für die nächsten 3, 4, 5 Stunden.
2: Ja, ja, das. Aber jetzt, wenn du wissen willst, ob am Wochenende das Wetter gut wird, das ist ja immer so, ja okay. Also ich guck dann immer eher so, wie ist die 3 Tage davor und die 3 danach. Und wenn es durchgehend wie jetzt heiß wäre soll die nächste 2 Wochen, dann gehe ich davon aus, dass am Wochenende auch schön ist.
1: Okay.
2: Aber wenn es wechselhaft ist, ich könnte es ja komplett vergessen, oder?
3: Ja, bei uns soll es Freitag irgendwie 40 Grad werden, das glaube ich nicht.
1: 40 Grad?
2: Was?
3: Ja, das schon, stell dir mal vor.
2: Also ich gucke gerade bei mir hier, sind es 32 am Freitag mit Gewitter.
1: Oh, Gewitter, endlich.
3: Ja. Oh, Gewitter ist gut.
2: Aber danach ist dann auch schon wieder die Tage nur noch Sonne. Ja, ich glaube, die nächste 2 Wochen war hart, aber die haben dieses Jahr auch wieder El Nino angekündigt, ziemlich krass.
3: Das genau. Die haben irgendwie, ich habe gelesen, mit vermehrter Hai-Population vor Nordamerika zu rechnen irgendwie. Das
1: Was für eine Population?
3: Hai. Oh. Also mehr Haie.
2: Ja, weil das ja die Gewässer auch so extrem beeinflusst.
1: Ist es gut, ist es gut oder schlecht?
2: Nee,
3: El Nino. Muss die Leute fragen, die da baden wollen, ne?
1: Ja. Kann man Hai essen?
3: Ja, du sicher.
2: Kannst du alles essen.
1: Schmeckt ja gut.
3: Nee, kannst du auch Pemme essen. Hai kannst du essen.
1: Ja, aber gibt es so ein Gericht so Hai? Ist das so was Tolles oder ist es eher so ein...
3: Ich glaube, es ist eine Delikatesse tatsächlich. Aha. Fällt eher unter dem Rahmen.
1: Raubfischmenü.
2: So wie Froschschenkel.
3: Ja. Ja, gut, das weiß ich nicht.
1: Haischenkel.
2: Haischenkel.
1: Lecker Haischenkel.
2: Ja.
1: Ja. Julius, wollen wir uns mal nicht über Fußball unterhalten? Das wäre cool.
3: Ich habe Fußball gar nicht geguckt. Ich weiß tatsächlich sogar nicht mal, wie es ausgegangen ist.
1: Ja, also das ist gut. Das ist schön.
3: Also, ja.
2: Aber du weißt, dass WM ist.
3: Tatsächlich ja. Das habe ich auch nur im politischen Kontext mitbekommen.
2: Ah, also, ja. Das heißt, du weißt sogar, wo sie ist. Nicht.
3: Ja, das weiß ich.
1: Ja.
3: Okay. Aber wo genau jetzt auch nicht. Ich weiß nur, welches Land.
2: Schön. Ja, genau kann ja auch keiner sagen. Es ist ja überall.
3: Oder so, keine Ahnung. Ich habe absolut vom Fußball wirklich keine Ahnung.
1: Sehr, sehr gut. Gut, dann lass uns weiterreden über deinen Trip mit dem Fahrrad nach Dings?
3: Kirchen? Nach Süden.
1: In Süden?
3: Süden. Ja, Freiburg, ne? Ja, Freiburg ist schön vom Höllental, wo du es angesagt hast. Da bin ich auch oft mit dem Fahrrad unterwegs.
1: Ja, genau.
3: Tatsächlich.
1: Da bist du oft mit dem Fahrrad unterwegs?
3: Ja, das stell dir mal vor, ne? Gibt's doch gar nicht, oder?
1: Ja, aber wieso willst du denn dann nochmal hin? Dann geh doch nach Bayern. Geh doch in die Höllental-Klamm.
3: Höllental-Klamm, da kann man kein Fahrrad fahren,
1: ja, das
3: oder?
1: Stimmt. Ja, nee. aber vielleicht kann man den Fluss abwärts irgendwie noch nutzen.
3: Ich hatte gedacht, so Freiburg oder so Ostalb oder sowas, das wäre auch mal was ganz. Das ist aus dem Ecke, da war ich noch nie, außer als ich da jetzt nach Blaubeuren gefahren bin. Ja. Oder ist das Ostalb, wo ich da lang gefahren bin?
1: Also Ostalb ist eher so Aalen. Wir sind eher so, was sind wir für ein Alb?
2: Schwäbische Alb.
1: Schwäbische Alb, ja.
2: Hochalb.
3: Ich bin da durch Oetting, heißt es, glaube ich, da, wo dieses billige Bier herkommt. Da bin ich durchgefahren. Ja. Das ist wahrscheinlich nicht Ostalb, vermutlich.
2: Nee,
1: ist es nicht.
3: Was ist das dann, Bayerische Alb, oder?
1: Nee, sowas gibt's nicht, hör auf damit. Nimm einfach die andere Himmelsrichtung.
3: Was ist denn der Südalb, hä?
1: Ja, zum Beispiel.
3: Aber Oetting liegt doch nicht im Süden.
1: Ja, von der Alb vielleicht.
3: Ach so, okay. Also Südbayern oder Baden oder, nee, wie heißt das?
2: So, also, es jetzt gibt Albuch, Herzfeld, Riesalb, Fränkische Alb. Ne? Also nicht bayerisch, aber
1: fränkisch. Ja.
3: Aber Oetting ist doch nicht Franken, das ist doch schon Bayern,
1: es
3: oder?
1: Gibt ja auch eine
3: oder
1: sächsische Schweiz und das ist trotzdem nicht die Schweiz, ne?
2: Ja, es gibt die Kuppenalb.
3: Das ist auch eine
2: billige Kopie. Kuppenalb, Flächenalb, Heuburg und Große Heuburg. Und Hegaualb.
1: Die Hegoalb.
3: Ah. Davon habe ich auch schon mal was gehört.
1: Das ist auch schön da. Da gibt's, ja. da
2: gibt's und dann
1: gibt
2: es so noch so kleine Sachen wie Tautschbuch, Landgericht, Hochstress.
1: Hochstress ist Hochstress. Ulm, oder?
2: Hochstress ist dann zwischen Ehinger und Ulm.
1: Ja, okay.
2: Also die Ecke, okay. wo du hier bei uns unterwegs bist, das ist Hochstress. Aha. Aha. Aber wo ist denn Oettinger? Ich finde es nicht.
3: Ich weiß nicht, da bin ich. Ich bin ja damals von Erlangen, bin ich ja dann da runtergefahren. Das, ich habe absolut keine Ahnung. Ich bin irgendwie da Erlangen dann raus, Richtung Süden immer weiter. Mhm. Da kam auch keine große, also ich bin durch keine große Stadt mehr durchgefahren. Also halt Oettingen, das ist mir halt im Kopf geblieben wegen dem Bier.
1: Ja.
3: Aber ansonsten war da gar nichts mehr.
1: Bis halt aber ich könnte mir auch vorstellen, dass Oettingen gar nicht auf der Alb ist.
2: Das überlege ich
3: nämlich gerade. Nee, Oettingen liegt nicht auf der Alb, das liegt davor.
2: Ach so, okay. Warum willst du denn wissen, welche Alb es ist?
1: Ja, echt mal, wieso
3: willst du denn wissen? Ja, aber welche Richtung das ist.
1: ja, dann vor der Ostalb auf jeden Fall.
2: Ja, Ostalb war jetzt gar nicht drauf hier. Auf meiner...
1: Ja, das...
2: Stimmt, wo ist denn die ist hier gar nicht einzeichnet bei Wikipedia.
1: Ja, vielleicht wird die auch nur so genannt, weil die östlich halt ist. Weil der Zipfel im Osten ist.
2: Gucken wir mal, ob die einen eigenen Eintrag hat.
1: Die Ostalb.
3: Aber wisst ihr, was ich vermisse an Blaubeuren?
2: Das
3: in der Jugendherberge hatte ich doch dieses eine Zimmer.
1: Ja,
3: und das vermisst du? Ganz oben unterm Dach, wo man so einen riesen Blick hatte auf Blaubeuren. Das vermisse ich tatsächlich. Oh. Das war sehr schön.
1: Och, guck mal. Ja. Gottchen.
2: Das sehe ich mal.
3: Ja.
1: Ja, hast ein Bild gemacht wenigstens.
3: Also die Jugendherberge in Blaubeuren ist auf jeden Fall eine sehr große Empfehlung.
1: Okay, schön.
2: Okay, der nördliche Kuppenalbbereich Aalbuch und Horzfeld.
1: Ja, nennt sie
2: und Ostalb. Die Lohnetal-Flächenalb ist die Ostalb. Das heißt, guck mal.
3: Okay.
2: Echt jetzt? Aber dann ist die ja Reutlinger und sowas.
1: Bis Reutlingen geht
3: das. Reutlingen liegt doch nicht mehr in der Schwäbischen Alb.
1: Klar, natürlich. Die Schwäbische Alb ist riesig.
2: Ja, also am Fuß halt auf der anderen Seite
1: von uns aus. Am Alb drauf der
2: Alb. Also die Schwäbische Alb geht bis Tuttlinger, Donau-Eschinger die Ecke.
1: Ja.
3: Ja, Donau-Eschingen ist klar, aber bis nach Reutlingen, das wusste ich nicht.
1: Das ist jetzt auf einmal klar.
2: Ja, Reutlingen liegt in der Mitte.
1: Ja, nee, also Donau-Eschingen wahrscheinlich.
3: Ja, ich bin zu selten in Baden-Württemberg, also oder beziehungsweise in diesem Teil von Baden-Württemberg. Ich bin, wenn schon, immer nur da Karlsruhe-Mannheim, die Ecke. Da oben bin ich nie, weil da gibt's auch nichts, was mich jetzt irgendwie anzieht, außer vielleicht Blaubeuren.
1: Na gut.
3: Oder Stuttgart, aber ich bin auch nicht so der Stuttgart-Fan.
2: Also Oettingen liegt wirklich nur davor, weil Nördlingen ist dann so kurz vor der Alb die Ecke, aber
1: das ist ja dann nicht mal Baden-Württemberg.
2: Ja, nee, Fränkische Alb auch nicht.
3: Ist das Bayern oder Franken? Das ist doch noch, ist das schon Bayern? Nee, das ist dann ist das noch Franken, oder nicht?
2: Franken ist Bayern.
1: Franken ist Bayern.
3: Nee, bei Franken ist ganz sicher nicht Bayern. Wenn du das da sagst, dann wirst du direkt geköpft.
1: Ja, okay. Wenn du es so sagst,
3: ja. Das ist Franken wahrscheinlich.
2: Franken ist nicht Bayern. Okay.
3: Du saubreist, du.
1: Das ist wie mit den Baden.
2: Ich hab's politisch gesehen.
3: Ach so. Ja gut, okay. Den Punkt lasse ich dir.
2: Okay, gut. Oh Gott, jetzt haben wir schon wieder alles hier durcheinander geschmissen. Aber siehst mal, jetzt wissen wir wenigstens genauso viel wie vorher.
1: So, und worum geht's denn jetzt eigentlich?
3: Ja, um den Urlaub tatsächlich.
1: Ja, okay.
3: Aber das, gut.
1: Jetzt bist du auch nicht weitergekommen, ne?
2: Fahr doch einfach mal die Alp ab, damit du mehr Ahnung hast als wir.
1: Genau.
3: Ja, das mache ich. Ich wollte Bikepacken, weißt du, so richtig krass, so einfach 2 Wochen irgendwie im Zelt leben. Mhm. So komplett Hardcore-mäßig.
1: Richtig, ist ja auch voll erlaubt hier in Deutschland. Mach das mal.
3: Ja, nee, ich mache das natürlich nur alles auf Privatgrundstücken und bla bla bla.
1: Genau.
3: Ihr wisst, was ich meine.
1: Richtig,
3: ich
1: du hast vorher
3: strafbar.
1: Nee, eben, du hast ja vorher Kontakt aufgenommen mit den hiesigen Bauern und da darfst du ein Zelt aufschlagen. Und
2: da gibt es eine gute App dafür.
3: Okay. Ja, Shelter, ich weiß, aber da ist,
2: ach so,
3: ist
2: nee,
3: ein relativ großer Flickenteppich. Oder wie heißt die? Welche du meinst?
2: Ja.
1: Die meinst
2: du? Ich schick's dir nachher.
3: Ja. Ah, okay. Mir fällt's gerade verstehe.
2: Nee, ja, mir fällt es gerade auch wirklich nicht. Keine Ahnung.
1: Ja, okay.
2: Muss gucken, ich hab's hier noch drauf irgendwo.
1: Ja, genau. Dann fahr schön die Alp ab von Osten bis nach Westen. Süden.
3: Westen? Südwest. Nee, er macht nicht eher von Süden nach Osten Sinn.
1: Warum? Wenn du kommst doch eh vom Osten her, oder?
3: Ich weiß nicht. Vielleicht fahre ich auch einfach von. Dann kann ich so von einmal mit dem Zug hin und dann mit dem Fahrrad zurück, weißt du?
1: Ja, geht auch.
3: Da muss ich nicht noch durch den Thüringer Wald durch.
1: Den müsste andersrum nicht. Aha, verstehe.
3: Nee, okay. Doch, aber dann kann ich halt in Coburg in Zug steigen, weißt du?
1: Ja, mach wie du willst. einmal quer rüber.
2: Mach's ja eh.
1: Einmal quer rüber und dann immer schön am Alp drauf lang. Ach, das ist ja schon schick.
3: Das Schöne, da fährt man mal durch Möhrenbach, da gibt es nur sehr viele schöne Orte mit schönen Namen.
2: Möhrenbach.
3: Sulzenbach, Möhrenbach. Mhm.
2: Lotto-Bächen. Ja, bei uns gibt's halt, gibt's Ingens.
1: Ja, Ingens. Ganz viele Ingens. Mhm.
3: Ja.
2: Wo
3: ja.
2: bist du denn jetzt wieder unterwegs?
3: Ach, das ist nur der gute Junge, die Häuser pfeifen. Ja.
1: Der ist schon wieder
3: draußen. Aber siehst du?
1: Ja.
3: Ich draußen? Nein, wie kommst du darauf?
1: Der ist schon wieder draußen. Wir sind auf jeden Fall gespannt hier.
2: Zahlt der eigentlich Miete?
1: Ja. Weil du das in Angriff nimmst und dann mach uns neidisch, schick uns Bilder. Schick uns Bilder und vielleicht können wir das auch reposten irgendwo.
3: Ich kann so eine krasse, so einen O-Ton machen, weißt du?
1: Du kannst einen krassen, du kannst einen krassen O-Ton machen, ja.
3: Könnt ihr den einspielen?
1: Ja.
3: Krass, da mach ich noch so coole Musik, so copyright-frei drunter, weißt du?
1: Ja.
2: Was hat denn jetzt die Copyright-Musik da zu suchen? Copyright-frei.
3: So Soundeffekte, weißt du?
1: Ja, lizenzfrei. Bitte alles lizenzfrei, genau. Wir haben
3: alles lizenzfrei.
1: Genau, wir haben an nichts Rechte. Nur an der Nein, Musik, die wir spielen.
2: Ich finde, deine Telefonate haben schon genügend Soundeffekte.
1: Ja.
3: Ja. Ja,
1: und manchmal, da kichert er. Da kichert er. Manchmal habe ich auch echt Angst, dass es nicht lizenzfrei ist, was wir hier reden. Gut.
3: Das ist schwierig.
1: Ja. Gut. Alles klar, Julius. Thank you for your traveling. Dankeschön, dass du angerufen hast.
3: Ja, gerne.
1: Dann genieß noch schön das Wetter da oben im Norden. Den seichten Sommer. Die Brise. Das Licht und alles.
3: Ja, ihr auch. Ich wünsche eine schöne Sendung und eine entspannte Woche.
1: Danke, prima. Geh zurück. Bis denne.
3: Ciao.
1: Tschüss.
2: Tschüss.
1: So, runtergeregelt. Wo kann ich das jetzt ausmachen? diese Telefon-App ist immer weg. Ich habe Angst, dass die immer noch in der Leitung sind. Da muss ich extra nochmal hier rauf drücken und dann nochmal auf den D. Nö, hier ist er. Okay, hat aufgelegt. Prima. Was ist los?
2: Was machst denn du da?
1: Wir kontrollieren, dass das aufgelegt wurde.
2: Aha.
1: Nämlich, weil ich hab's hier nicht im Griff sonst.
2: Okay.
1: Ja. Gab's sonst noch Nachrichten?
2: Nö. Ich behaupte jetzt einfach so.
1: Ja.
2: Ich hab gar nicht mal reingeschaut. Hier,
1: Ja. Ich kann überbrücken. Es ist 20.15 Uhr, ihr hört Radio Sunrave.
2: Ja, das ist immer fies, wenn welche einfach Bezug nehmen auf irgendwas, das mir gesagt haben.
1: Ja, und das ist schon lange
2: also vorbei. Also jetzt hier zum Beispiel der Kommentar von Dominik, alles was länger als 24 Stunden hinausgeht, wird es aus meiner Sicht eher schwierig und am Ende kann man sowieso nichts ändern.
1: Okay, lass mich überlegen, worüber haben wir da gesprochen? Worüber haben wir da gesprochen? Alles was länger als 24 Stunden hinausgeht.
2: Ja. Über was haben wir denn gesprochen, bevor Julius angerufen hat?
1: Okay. Weiß nicht, ich muss mal nachhören.
2: Kartoffeln.
1: Ah, Essen. Essen am nächsten Tag.
2: Lies mal nochmal vor. Aber den Grünkohl-Kommentar hat er ja schon eine halbe Stunde vorher abgegeben.
1: Aber liest es nochmal vor, vor dem Kontext, mal sehen, wie viel Sinn das macht.
2: Ja, also, gar keinen, weil er zu dem Kontext ja eine halbe Stunde vorher schon...
1: Aber ich würde es gerne mehr hören. Also nehmen wir an, wie lange kann man Essen eigentlich nochmal auf dem Herd stehen lassen, um es zu essen? So, jetzt
2: pass auf. Ich habe die Auflösung.
1: Aber lies trotzdem nochmal vor.
2: Alles, was länger als 24 Stunden hinausgeht...
1: Ja.
2: Über 24 Stunden hinausgeht, wird es aus meiner Sicht eher schwierig und am Ende kann man sowieso nichts ändern.
1: Okay, das wäre... Ist neutral zu dem Essen, wenn es im Essenskontext ist. Okay.
2: Ja, aber eher schwierig.
1: Ja, ist eher schwierig. Also nach 24 Stunden ist eher schwierig, das Essen zu essen. Ja. Was haben wir geredet?
2: Wetter.
1: Ah, okay.
2: Wettervorhersage.
1: Na gut. Wenn es einem dann einfällt, dann denkt man sich, oh, okay, war gar nicht so
2: spannend. Ah, guck mal, Christina wusste es auch. Ich denke, ich habe die Lösung, meines Erachtens ging es ums Wetter. Ja, Christina, 100 Punkte.
1: Sehr, sehr gut. Prima.
2: Ich finde es super, dass ihr so gut aufpasst.
1: Verrückt. Sehr schön. Warte mal, was hat denn Christina eigentlich geschrieben? Sollten wir da nicht auch nochmal kurz Bezug nehmen?
2: Dass er schlecht mit München per Zug zu erreichen ist.
1: Davor war doch noch irgendwas mit der Tour irgendwas.
2: Ja, ob man in Berlin vorbeikommen hat.
1: Und haben wir Nein gesagt, ne?
2: Ja.
1: Ja, okay, stimmt.
2: Aber wir können jetzt jede Nachricht nochmal einzeln auseinandernehmen, so die andere Achte auch noch vorlesen. Vielleicht, weißt du, wie im Deutschunterricht, wenn du so einen einzelnen Satz kriegst und einen achtseitigen Aufsatz drüber schreiben sollst.
1: Ja. Nee, lass mal.
2: Machen wir nicht? Okay.
1: Machen wir nicht.
2: Gut.
1: Gut, ich versuche mal, dass ich hier ein paar Musikwünsche jetzt reinkriege. Und, ja. Okay, wer ist denn das hier?
2: Das Marsch.
1: Das Marsch. Hier irgendwas von La La Land war das?
2: La La Land.
1: La La Land, da freue ich mich auf jeden Fall. Ich guck mal, ob das hier so, ja. Läuft das da? Ja, das läuft. Gut, hier hat Pudding mit Ohren am Mikrofon, Pam und Peter. Schön, dass ihr da seid.

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1: Immer erst räuspern, wenn das Mikro an
2: ist. Ja, das ist super. Das gefällt mir auch. Ich wähle mal hier eine Nummer. Ich guck mal.
1: Mensch, da geht jemand ran.
2: Ich guck mal, wer da rangeht. Schauen wir mal. Warum ist das so laut? Das ist ja furchtbar. Ich kann es auch nicht leiser machen. Doch, kann ich.
1: Happy Birthday!
2: Hallo, alles Gute. Wünschen wir dir hier live aus unserer Sendung Pudding mit Ohren.
3: Wie cool.
2: Ja. Unsere Hörer müssen wir erstmal einweihen. Wir rufen gerade bei Anastasia an. Anastasia und er kennt ihr doch, oder? Hier immer freitags auf unserem Sender.
3: Ich freue mich, vielen lieben Dank.
1: Man könnte gerade meinen, du hast nicht damit gerechnet.
2: Ja.
3: Nein, ich habe gerade überlegt, wieso ruft ihr das Radio an?
2: Wieso Studionummer, Was ist denn da los?
3: Ich habe euch abgespeichert natürlich. Ich habe ja die Nummer auch abgespeichert.
2: Ja.
3: Jetzt kam wirklich Radio Sunray FM. Ich denke,
1: Ja, da siehst du mal, vor uns ist man nirgends sicher.
2: Prima.
3: Ach, ich freue mich. Ja, schön.
1: Ich glaube, die Überraschung ist geglückt.
2: Na toll. Ihr solltet öfter an einem Montag Geburtstag haben.
1: Ja.
3: Stimmt. Ich versuche mal, das so zu legen, aber ich fürchte, das gelingt mir nicht.
2: Nee, ja, nächstes Jahr wird es knapp. Da,
1: ja, in ein paar Jahren dann wieder.
2: Ja.
3: Okay, dann weiß ich ja, worauf ich bin. Muss ich mal durchrechnen und dann freue ich mich doch wieder.
2: Ja. In sechs Jahren müsste es weit sein. Ja, ein Schaltjahr, dann verschiebt sich um 2 Tage, ja.
1: Haben wir bloß ein Schaltjahr dazwischen?
2: Ja. Nehme ich mal an. Wir werden sehen.
1: Egal. Du wirst es sehen, wann es wieder soweit ist.
2: Ja.
1: Hattest du einen schönen Tag?
3: Wir hatten hier einen wirklich schönen Tag. Wir haben nämlich heute unseren letzten Urlaubstag genossen. Und das war natürlich perfektes Timing. Wetter leider nicht so richtig mitgespielt. Ui. Wobei jetzt zum Abend, also scheint sogar ein Hauch Sonne, möchte ich sagen.
1: Den haben wir geschickt.
2: Ja.
3: Ach Mensch, also Anruf und Wetter. Also hört auf.
1: Ja.
2: Weil die Sonne scheint durchs Radio.
1: Genau.
2: Haust du dich weg? Also, du hast gar nichts Lustiges gesagt oder haust du dich weg? So ein Quatsch! Anastasia! Schluss jetzt!
3: Entschuldigung.
2: Ja.
3: Contenance.
1: Aber wirklich?
3: Ja. Ich freue mich echt. Das ist ja lieb.
2: Okay. Ja. Okay. Und morgen musst du.
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0: Mama von Genesis.
1: Oh doch, das nehme ich auch. Sehr
0: also sehr, sehr gute schönes Wahl. Stück. Sehr schönes ja, Stück.
1: Sehr guter Geschmack, muss ich sagen.
0: Ja, auf jeden
1: würde
0: Fall.
1: Würde ich auch spielen. Würde ich auch spielen.
2: Ja, siehst du. Einwandfrei. Ach Mensch.
1: Ach super, ich freue mich. Das ist ja echt eine tolle Überraschung.
2: Ja, ja. Ja.
0: Das können wir.
2: Mehr haben wir jetzt auch nicht zu bieten.
0: Nö. Also Ständchen gibt es keins.
1: Sehr viel. Na komm, Wetter. Anruf?
0: Stimmt.
1: Okay, Ständchen keins. Gut, das wäre jetzt natürlich noch das Nonplusultra.
0: Wir könnten nur ein Eierlikör auf die trinken.
1: Ja, bitte, gerne.
2: Ja.
3: Ich habe schon ein Eierlikörchen, das Leben muss ja irgendwie weitergehen.
2: Ja, so?
1: Bei uns gab es hier ein Uso schon.
0: Ach nee. Ah,
2: ist ja klar.
0: Ja. Ist ja überraschend.
1: Wir sind ja Fraktion Uso.
2: Ja, verstehe. Trink mal ein Uso. Das Leben muss irgendwie weitergehen.
0: Ein Eiso.
1: Ach, das ist lieb von euch. Freut mich echt.
2: Ja, so haben wir uns das gedacht. Sehr schön. Sonst noch eine Frage? Ja.
0: Anni gratuliert auch noch.
1: Dankeschön. Vielen lieben Dank.
2: Okay, nimmst du den Musikwunsch an oder hast du noch einen eigenen?
1: Oh, hab ich noch einen eigenen. Warte mal, was hören wir denn jetzt im
2: was,
1: Moment
2: was, gerne? Was Griechisches jetzt?
1: Nein, das tue ich euch jetzt nicht an. Nein, das tue ich euch jetzt nicht an. Warte mal.
2: Ja, ja. Das ist natürlich als Radiomoderatorin übel, so eine Frage dann plötzlich, ne?
0: Ja, voll fies.
2: Musikwunsch? Ich erfülle welche, ich stelle doch keine.
0: Ah. Vor allem bist du ja immer nur mit Lache beschäftigt.
2: Ja.
0: War das nur ein Uso?
1: Es war wirklich nur einer.
2: Ja.
1: Was lieber? Irgendwas von Miley Cyrus. Dürft ihr euch aussuchen.
2: Okay. Wie wird das geschrieben?
0: Oh Gott.
2: Miley oder so, ne?
0: M-I-L-E-Y.
2: Wusste ich doch.
0: Guck mal. C-Y-O-U-S.
2: Ja, da haben wir mal.
1: Oh, Miley
2: Cyrus.
1: Schlimm. Oder Dua Lipa.
2: Nee, das kommt immer so
0: oft. Ja, mit der habe ich jetzt eher gerechnet.
2: Ja, aber das wünsche ich der Marc immer so oft.
0: Okay.
1: Nee, dann nehmen wir das nicht. Was, bei mir wünscht er das nie, witzigerweise. Ja,
2: das wünscht er sich bei uns immer mit Grüße an dich. Also so
1: Ach, quasi. Mhm.
2: Miley Cyrus.
1: Ja.
2: Ja, ich habe irgendwas. Flowers ist das auch von Miley.
0: Mhm.
1: Ja.
2: Blumen und wegen Geburtstag und so. Das mache ich hier rein in die Warteliste.
1: Ach, guck mal, das passt doch.
0: Das mag ich voll gern.
2: Ja, siehst du. Oh Mensch, haben wir alles gerettet. Super.
1: Ich danke euch sehr.
2: Ja, wann hören wir dich das nächste Mal on air?
1: Diesen Freitag noch nicht, weil mein Schatz hat Geburtstag. Wir sind ja so kurz hintereinander. Mhm. Aber am 26. geht's wieder los.
2: 26. Juni?
1: Ja,
2: an genau. Freitag?
1: Exaktamente.
2: Um
1: 19 Uhr.
2: 19 bis 21 Uhr.
1: Genau.
2: Anastasia on air.
1: Und es könnte sein, dass mein Urlaub da so ein bisschen mit reinspielt.
2: Aha.
1: Thematisch.
2: Okay. Aha. Wirst du dann auch so viel lachen in der Sendung?
1: Ach, ja. Ich weiß nicht, ich bin ja eigentlich eher scheu, schüchtern und zurückhaltend.
2: Ja, also klar.
0: Absolut, so kennen wir dich.
2: Hier erlebt ihr Anastasia privat. Anastasia Stein. So wie sie lacht und lebt.
0: Ja. Auf jeden Fall sehr ansteckend, deine Lache heute.
1: Ich gebe mir Mühe.
0: Herrlich.
1: Ach, schön.
2: Ja. Gut, Schluss so. Jetzt. Dann euch noch einen schönen Abend. Genießt noch die restlichen Sonnenstrahlen da oben.
1: Ja, naja, so ein bisschen noch. Ja. Euch wünsche ich eine tolle Sendung.
2: Thank you.
1: Viel Spaß noch.
2: Danke.
1: Und vielen, vielen Dank. Hat mich sehr gefreut.
2: Ja, immer gerne.
0: Sehr, sehr gerne.
2: Tschüss.
1: Mach's gut. Tschüss.
2: Bis dü. Wer hat das gesagt?
1: Ich.
2: Also, bis dü.
0: Bis dünne, wollte ich sagen.
2: Warum?
0: War Mischung aus Tschüss und bis denn oder so. Ich
2: weiß dünne, bis dünne ist ja geil. Ja, also bis dünne.
0: Ach je.
2: Ach Leute.
0: Ah, schön war's.
2: Ja, also.
0: Aber wirklich ansteckend.
2: Wenn ihr auch mal zum Geburtstag gratuliert werden wollt. Ja.
0: Dann habt an einem Montag.
2: Richtig. Und hinterlasst eure Nummer. Und dann rufen wir an.
0: Und stellt uns am besten den Termin gleich direkt in irgendeinen Kalender, der dann bei uns aufploppt.
2: Genau. Und wenn ihr auch mal wollt, dass wir auf Dünne zu euch sagen, dann ruft ihr an 07344-177.
0: Das geht auch ohne Geburtstag.
2: Genau, 07344-177-8801. Könnt ihr mit uns telefonieren. Und zum Schluss sagen wir gerne Tschüss auf Dünne. Das ist geil.

0: Ich glaube, wir müssen jetzt Musik spielen, wir sind durch.
1: Ja, vor allen Dingen, das musst du auch mal ins Buch eintragen. Erstens dieser
0: Dünne.
1: Das Dünne auf Dünne. Und dann, was war denn das vorletztes Mal mit diesem Trainingskanal? Oder wie war das? Nee. Das
0: Trainingskanal.
1: War das Trainingskanal?
0: Kanaltraining.
1: Kanaltraining. Das ist die Pudding mit Ohren-Variante von
0: Knall. Manchmal schafft unser Buch voll, wenn man das auf einen Roadtrip mitnimmt, von dem wir nicht reden.
1: Ja, richtig. Das Buch nehmen wir mit. Ja, wenn man kneipen geht, ist es Kanaltraining. Sehr schön. So, ihr seht, 20.44 Uhr. Es hat sich gelohnt einzuschalten. Ihr könnt gerne noch eure thematischen, brisanten Nachrichten hier schicken. Wir haben auch eine WhatsApp-Nummer, das ist die gleiche, 0734177801. Alles, was euer Herz begehrt, was ihr mal angesprochen haben wollt, können wir hier mit euch bereden. Wir sind nämlich eine ganz offene und interaktive Podcast-Show. So, du schreibst? Mhm. Sehr schön. Hä, sind wir erst 9 Minuten auf Sendung? Ja, wir labern erst 9 Minuten, das fühlt sich voll
0: lecker. Ja, wir haben ja auch gefühlt eine halbe Stunde gelacht.
1: Ja, so, stimmt. Und wir haben ja auch nur mit Anastasia geredet. Ja, stimmt. Gut, Roadtrip, Pudding mit Ohren geht vielleicht oder hat einen Traum, mit einem Campervan durch die Gegend zu fahren, und wir zwei werden dann so ein bisschen so ein Camper-Streaming machen. So ist der Traum, wir dürfen darüber noch nicht reden, aber wir träumen davon. Mhm. Der Show hat gesagt, es wird erst veröffentlicht, wenn es alles in trockenen Tüchern ist. Aber wir können ja trotzdem mal ein bisschen rumspinnen. Was dann davon in die Realität umgesetzt wird, das ja dann steht ja auf einem anderen Blatt.
0: So.
1: Ja.
0: Es gibt jeden Abend Nudelsuppe.
1: Nudelsuppe? Oh, ich mag Nudelsuppe eigentlich.
0: Ja, aber nicht jeden Abend.
1: Sternchen.
0: Diese China-Päckchen.
1: Ach so,
0: ja, die sind günstig.
1: Die sind günstig, aber ich hätte gerne Buchstabensuppennudeln.
0: Ich mag die Sternchen lieber. Mhm. Oder die kleinen Muscheln, die an der Zunge kleben.
1: Ja, bleiben. Ja. Aber guck mal, aus Buchstaben könnte man was Witziges machen.
0: Ja, aber dann wird die Suppe kalt.
1: Ja, und? Ist das unangenehm, kalte Nudelsternchen, Buchstabensuppe?
0: Ja, weil ich finde, die wird dann so fettig.
1: Kannst du mal kurz recherchieren, wenn ich noch dumm laber, wer diese Buchstabensuppe erfunden hat und aus welchem Grund? Ich glaube, da gibt es eine witzige Geschichte drüber. Ich habe irgendwas im Kopf, dass es irgendwie aus Versehen passiert ist, und weil die Leute das so gefeiert
0: haben. Weil einer aus Versehen Buchstaben reingeschmissen hat?
1: Ja, nee, aber irgendwie vielleicht zu einem gewissen Anlass, und dann ging das irgendwie in die Serie. Ich weiß nicht, irgendwas habe ich im Kopf, dass das lustig war. Mhm. Vielleicht.
0: Also die KI sagt, die Erfindung der Buchstabensuppe wird keiner einzelnen Person zugeschrieben. Mhm. Historisch lassen sich die Teigwaren in Buchstabenform bis in die Mitte des 19. Jahrhunderts in den USA zurückverfolgen, wo sie ursprünglich entwickelt wurden, um Kindern das Suppeessen schmackhafter zu machen.
1: Ja, genau.
0: In Europa wurde das Konzept durch die Industrialisierung von Fertigsuppenherstellern berühmt. Also spielerisch.
1: Spielerisch an Buchstaben gewöhnen. Ja.
0: Und dann gibt es einen Sprachwissenschaftler-Mythos, vielleicht meinst du auch den. Mhm. In satirischen Anekdoten wird mitunter scherzhaft behauptet, die Gebrüder Grimm hätten die Buchstabensuppe erfunden, um Lautwandel und Wortursprünge, also die Etymologie, zu erforschen. Mhm. Dies ist jedoch eine moderne literarische Legende.
1: Schade. Mhm. Fände ich aber witzig. Wie lange das zurückreicht.
0: Meinst du, das ist jetzt auch gedacht, also das so 1800 hau mich tot, da irgendjemand schon Buchstabensuppe.
1: Ich überlege mir, ob dieses Lernprinzip auch sich übertragen lässt, ob ich das jetzt zum Beispiel meinen ganzen Azubis irgendwie beibringen könnte, indem man hier irgendwelche Formsignale als Suppennudeln irgendwie bereitet, herstellt, und dann können die das essen. Dann können die Signale essen und müssen die vorher bestimmen.
0: Super.
1: Oder?
0: Manchmal merkt es sich dann besser, wenn man weiß, was man gegessen hat. Mhm.
1: Das wäre witzig. Findest du nicht? Hm.
0: Es gibt Mamphimus, die Buchstabensuppe.
1: Was ist Mamphimus?
0: Mamphi. Ist eine interaktive Geschichte, die Studierende Mara Thomberg im Praxisprojekt Kreatives Schreiben entwickelt hat. Die Geschichte wurde für Kinder der ersten Klasse geschrieben und lädt sie auf originelle Weise ein, ihre eigene Buchstabensuppe mit selbstgebastelten Buchstaben zu kochen. Mhm. Süß.
1: Sehr. In der ersten Klasse.
0: Ja.
1: In der ersten Klasse. Ich kann mich noch erinnern an so Sätze wie Oma am Zaun. Mama im Haus.
0: Ach so.
1: und so.
0: Bei uns hießen die Figuren aus dem Leselernbuch Bille und Bobbel.
1: Aha. Sowas hat man nicht. Wir hatten nicht.
0: Und die hatte dann alle auch immer so komische Namen.
1: Obwohl, hört mal, Lilo hat man, glaube ich, Lilo im Haus. Das könnte schon sein.
0: Ach, ich weiß es nicht. Bille und Bobbel. Bobbel war ein Hund.
1: Da muss ich mal die Lesefibel nochmal rauskramen.
0: Witzigerweise hieß mein Hase auch Bobbel. Und ich frage mich jetzt, ob es den Hase vor dem Buch gab oder ob ich das Buch schon kannte und deswegen der Hase so genannt habe.
1: Hm.
0: Oder ob der Hase sowieso schon Bobbel hieß und ich dem gar keinen Namen gegeben habe.
1: Hm, da kommt jetzt bestimmt gleich eine Ahnung vor das E hängen.
0: Mensch, jetzt kommt gleich die Aufklärung. Wer war als erstes da? Pam oder Bobbel?
1: Ja.
0: Nee, also ich war schon vorher da, aber mehr weiß ich nicht mehr so ganz. Aber ich hatte den Plüschhase und den habe ich, weil der war rosa. Und dann war das ja eindeutige Weibchen für mich damals. Damals hat man nur mit Farben gegendert, ne? Also es ist ja 40 Jahre her.
1: Ja.
0: Und deswegen konnte ich den ja dann nicht Bobbel nennen, weil es ist ja Weibchen. Und dann hieß er Bobbeline.
1: Bobbeline.
0: Bobbeline.
1: Hast du es auch so ausgesprochen?
0: Bobbeline?
1: Ja.
0: Ja.
1: Oder hast du
0: Bobbelein?
1: Ja, weil es gibt ja Leute, die geben ihren Katzen Namen und nennen sie dann trotzdem anders.
0: Ach so.
1: Ja.
0: Nee, es ist Bobbeline.
1: Weil Frau Bienes Katze zum Beispiel heißt eigentlich Kenny.
0: Kenny?
1: Kenny, ja.
0: Mhm.
1: Und wird aber einfach immer nur Tidi genannt.
0: Was ist denn das für Logik?
1: Ja.
0: Also ich habe schon auch Spitznamen für meine, aber die sind dann aus der ursprünglichen Name entstanden oder aus ihren Charaktereigenschaften.
1: Ja, richtig. Ist sowas.
0: Und also der Fauli zum Beispiel.
1: Und der
0: oder Frau Zitterschwanz.
1: Frau Zitterschwanz.
0: Ja, weil sie immer da steht, wenn sie aufgeregt ist. So, und dann trippelt sie immer so auf der Vorderpfote.
1: Yeah.
0: Und dann siehst du hinter der Schwanz so in S-Form hochzittern. Süß.
1: Oh.
0: Dann sage ich immer so, oh, Frau Zitterschwanz. Und dann freut sie sich noch mehr.
1: Strecktitte und Zauselbart. Yeah. Ja, und der andere Kater, Misu, haben wir den genannt. Misu hat sie Zudi genannt. Also, Tidi und Zudi. Tidi und Zudi.
0: Aber die ursprüngliche Name hat sie auch selber ausgesucht.
1: Also, die wurden ihr gegeben, den Katzen, von...
0: Von ihr selber.
1: Ja, ja.
0: Also die kam nicht schon mit dem Namen und genau. Sie hat sie dann umtauft oder so, sondern
1: ja.
0: Hat sie selber ausgesucht und jetzt findet sie trotzdem nicht cool.
1: Ja.
0: Blöd.
1: Zudi. Tidi und Zudi und manchmal auch Zidi und Tudi.
0: Ja, das kann ich nachvollziehen. Ne? Aber von Kenny auf Tidi?
1: Ja, weiß auch nicht.
0: Das ist, ja.
1: Ja. Oder, weiß nicht. Oder dann einfach auch nur Tiet. Aber dann so geschrien, so Tiet.
0: Ne? Also das klingt dann eher nach Trillerpfeife.
1: Ja, ich weiß auch nicht, wie geil das ist, wenn ich mal so Geschichten von anderen droppe.
0: Tiet! Hey Peter, ich habe letztens meine Fibel weggeworfen. Ja, da kam eine Lilo vor
1: schon,
0: und
1: ne?
0: Ein paar Verwandte. Mama, Oma.
1: Aha.
0: Habe mich gerade köstlich amüsiert.
1: Lilo, genau, Lilo am Zaun.
0: Über Lilo.
1: Lilo, ja. Dann habe ich mich richtig erinnert. Ja, voll stark.
0: So, ich nehme an, das ist Ecki. So, kann losgehen. Bin jetzt durch mit Rudern und höre zu.
1: Mit Rudern ist er durch? Oder sie?
0: Eckehardt.
1: Eckehardt. Okay, wieso rudert denn er?
0: Ich weiß nicht, ist es der?
1: Also, ich kenne Ecki.
0: Ja.
1: Und dessen bezaubernde Frau ist, ja? Doch, ist doch Ruderin.
0: Du weißt doch nicht.
1: Das sag ich dir. Es war keine Frage.
0: Ist doch Ruderin.
1: Ist doch Ruderin. Oder sowas.
0: Mhm. Ne?
1: Wer schreibt denn da? Na, auf jeden Fall schöne Grüße nach Norderstedt.
0: Ah, die Antwort ist, weil ich es kann.
1: Ja, weil das kann. Ja, klar. Das ist die Antwort auf alles.
0: Mhm.
1: Na gut. Dann trag mal was bei hier, wenn du schon schreibst. Wir haben ja kein Thema. Aber
0: oder sie schreibt von seinem Handy.
1: Ja, oder so. Wir können auf jeden Fall alles gebrauchen. Wir machen aus jedem Quatsch irgendwas noch Sendfähiges, halbwegs. Vielleicht kannst du uns da noch einen Gedankenanschluss machen. Wir waren gerade bei Buchstabensuppe. Und wer sie erfunden hat und warum? Und ob man auch...
0: Stuchbabensuppe.
1: Wie, was war die Frage?
0: Stuchbabensuppe.
1: Ah, super. Gespensterchen. Blumentopferde.
0: Nee, das ist was anderes.
1: Ja, ich wollte auch noch irgendwas noch beisteuern.
0: Ah. Prapsschnalline.
1: Süß. Tutengark.
0: Da hat einer das Känguru nicht gelesen.
1: Nee, habe ich auch nicht. Als ob ich lesen würde.
0: Oh, das könnte man als Hörbuch hören.
1: Während der Autofahrt, meinst du?
0: Ja. Falls wir uns mal nichts zu sagen haben.
1: Ja. Oder falls du mir zu viel erzählst, dann mal lieber das Hörbuch an.
0: Dann höre ich lieber das Känguru.
1: Ja, genau.
0: Das ist sehr empfehlenswert. Für lange Autofahrten, für alle, die noch eine Hörbuchsache für die Fahrt brauchen. Gibt auch Kinderbücher von Marc-Uwe Kling.
1: Sehr schön.
0: Falls ihr mit Familien unterwegs seid, weil das Känguru ist nicht ganz kindergeeignet.
1: Also ich spiele jetzt hier zwei Musikwünsche. Den das einen für die Lausitz, dann den anderen für Anastasia und danach...
0: Guck mal, hier kommt auch. Also erstens kam Nora ist Rudertrainerin, dann kommt jetzt...
1: Jetzt, das Wort jetzt?
0: Ja, okay. Nur so einzeln.
1: Also und dann sie ist jetzt Rudertrainerin?
0: Ja. Ja, okay. Und dann kommt, was? Der hat das Känguru nicht gelesen?
1: Ja. Ja, aber das könnte man ja bei jedem sagen. Also bei jedem Buch, das könnte man bei mir sagen, was? Der hat das nicht gelesen?
0: So, und Dominik hat nur Mayonnaise dazwischen geworfen.
1: Einfach so, das ist
0: jetzt
1: geil.
0: Jetzt kommst du.
1: Das ist geil. So machen wir es. Also, jetzt kommen zwei Musikwünsche und danach können wir gerne auch über...
0: Mayonnaise reden.
1: Aber ich kann das anspoilern. Es gibt ja schon eine schöne Anmoderation, die Nutzung.
0: Anspoilern.
1: Da würde ich gerne noch drüber reden, was ihr davon haltet, weil ich bin ja da voll drin. Und zwar, habt ihr das vielleicht gehört? Und ich meine, ich muss noch den Regler hier kurz. Ich will das so richtig schön, dass ich das dann beende und dann gleich Musik mache. Ja? So als, wie nennt man das?
0: Ja, aber wenn man es eine halbe Stunde ankündigt, ist es irgendwie auch nicht mehr geil.
1: Das sagst du. So, die Nutzung von sozialen Medien durch Medien. Die Nutzung von sozialen Medien durch Kinder und Jugendliche steht erneut im Fokus der Politik. In Deutschland wird derzeit über strengere Regeln und mögliche Altersgrenzen für Plattformen wie Instagram, TikTok oder Snapchat diskutiert. Befürworter sehen darin einen wichtigen Schritt zum Schutz junger Menschen. Kritiker warnen vor den Folgen eines Verbots. Was macht das denn jetzt?

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1: So ist es nämlich. Ah, 21:08 Uhr, yeah, sind eure Lieblingsmoderatorin. Sind wir das? Was denkst du?
2: Wie bitte?
1: Erstmal Kopfhörer aufsetzen, sonst hört sie mich nämlich nicht. Sind wir die Lieblingsmoderatorin?
2: Von wem?
1: Von allen?
2: Ja, klar.
1: Ja, okay. So. Erstmal was trinken. Während der Sendung. Immer wieder schön. Mhm. Immer wieder. Gibt es noch Nachrichten? Nee, ich sehe es nicht.
2: Es gibt noch Nachrichten, ja. Und zwar findet Christina das sehr lustig. Das Känguru.
1: Achso, okay.
2: Ja, kann ich sehr empfehlen, insbesondere als Hörbuch. Es gibt ja mehrere Teile. Ja, es ist herrlich. Und es hört auch nicht auf. Es gibt immer noch mehr, die von den. Und das Känguru ist nämlich Prapsschnalinen.
1: Prapsschnalinen, okay, verstehe.
2: Daher ja. Kommt das. Okay. Genau, das ist am liebsten Prapsschnalinen und es hat diese Buchstabenverwechselei. Macht die sehr gern.
1: Macht die gern, okay.
2: Ja, und der andere hasst es. So, dann haben wir noch die Tammy, die meldet sich hier zu Wort. Mhm. Hi ihr Lieben, ich bin heute seit Anfang an ganz Ohr. Ich kann gar nicht mehr ohne euch montags. Ich hatte vor knapp 4 Wochen meinen Ehrentag auf einem Montag.
1: Ui.
2: Nun ja, ich versuche vielleicht gleich mal, wenn es klappt, durchzuklingeln. Wusst man das?
1: Ja, ich glaube, wir haben gratuliert. Ich weiß es nicht. Oh nee, wir waren gar nicht da, oder?
2: Du warst mal nicht da vor 4 Wochen. Ich war nicht da. Ich war nicht da.
1: Ich weiß es nicht mehr.
2: So, dann haben wir hier Eckhart. Themenvorschlag. Ist Licht Photonen, Teilen oder Welle?
1: Genau.
2: Nächster Vorschlag. Wer sagt uns die Heisenbergsche unscharfe Relation? Nee, was sagt uns die Heisenbergsche unscharfe Relation in Bezug auf den neuen Quantencomputer von Microsoft? Mhm. Und kann das Entscheidungsproblem mathematisch eindeutig bewiesen werden?
1: Ja, das ist ein super Thema.
2: So, tanzt mal drüber nach. Christina schreibt, ja, ihr seid meine Lieblingsmoderatoren.
1: Ja. Ha. Siehste? Von allen.
2: So. Und Dominik nimmt gleich Stellung zu deinem angeteaserten Thema hier, sehr, weil du ja hier jetzt auf einmal sachlich werden willst und irgendwelche Themen an den Tag bringen willst.
1: Ja.
2: Also manche unserer Hörer sind ja immer nur sehr scharf auf Themen. Guck mal, Dominik hat es direkt aufgegriffen. Der hat auch schon am Anfang der Sendung ja gesagt, er ist gespannt, was heute für Thema ist, ja. Oder?
1: Ja. Ja, was heute so rauskommt.
2: Genau,
1: ja.
2: Er ist gespannt, was heute so als Thema rauskommt. Mhm. Also hat er das gleich mal aufgegriffen. Und meint, naja, wenn ich an was drankommen will, komme ich auch dran. Und Meta, also Instagram, Facebook, WhatsApp und TikTok werden den Teufel tun, gewisse Schlupflöcher zu schließen, da jeder angemeldete Nutzer wieder Geld bedeutet. Dafür hängen wir Deutschen bzw. Europäer einfach 20, 25 Jahre hinterher und was die Chinesen machen, will ich eigentlich gar nicht wissen.
1: Nee.
2: Ja, die regulieren halt richtig.
1: Die, richtig,
2: also wenn die regulieren wollen, dann regulieren die richtig. Bei uns ist Regulieren ganz oft ein Bitte, Bitte.
1: Ja, bitte, aber ne? Nicht zu doll.
2: Also wir haben es ja zum Beispiel, ganz anderes Thema, aber fand ich irgendwie auch ganz lustig, diese Benzinpreissenkung.
1: Ja.
2: Ne? Also man hat ja diese Tankstelle vorgeschrieben, dass ihr den Preis weitergeben müsstet.
1: Ja.
2: Es ist ja einfach irgendwie am Anfang mehr oder weniger nicht passiert. Dann hat man vorgeschrieben, dass ihr die Preise nicht einfach hin und her erhöhen dürft.
1: Ja, sondern nur einmal.
2: Ja, also ich konnte meiner Tankstelle näher an dabei zugucken. Bin ja in der Zeit, hat mein Umzug so angefangen und dann bin ich relativ oft da hin und her gefahren. Und ich hatte jedes Mal, bei jeder Fahrt war ein anderer Preis dran und der ging nicht nur nach unten.
1: Ja.
2: Also, und es war nicht immer nach 12. Es ist schon sehr faszinierend. Und jetzt kam doch neulich wirklich, dass sie überlegt haben, also schon wieder eine Weile her, ob sie da jetzt die Aktion nochmal verlängern, weil man würde ja jetzt sehen, dass es Früchte trägt.
1: Aha.
2: Fakt ist, es gab theoretisch Geldstrafe in Höhe von mehrere zigtausend Euro.
1: Ja.
2: Oder 100.000 irgendwas war sogar.
1: Wenn man gegen diese 12 Uhr
2: Wenn die Tankstellen da gegen die Regeln verstoßen. Mhm. Aber ich glaube nicht, dass man das Geld eingefordert hat. Also ich glaube, wenn die das Geld wirklich eingefordert hättet und das einfach benutzt hättet, um das, was sie gut geschrieben haben, auszugleichen, mir wäre bei null.
1: Ja.
2: Weil die haben ja innerhalb von, ich weiß nach einer Woche oder sowas kam eine Statistik, dass sie irgendwie über die Hälfte der Tankstelle das einfach nicht einhaltet.
1: Die würden, wenn die Strafe zahlen, die würden die ja dann einfach wieder auf die Benzinpreise umschlagen. Merkt ja keiner.
2: Ne? Also. Apropos, ich muss nachher nur tanken.
1: Alles klar.
2: Ist gerade so günstig.
1: Soll ich dich mal dran erinnern oder kriegst du es alleine hin?
2: Nee, ich muss auch nur den Biomüll rausstellen. Ich hoffe, dass ich wenigstens an eins von beidem denke.
1: Oh, nee, nee, das ist auch eine schöne Antwort. Soll ich dich an den Tanken erinnern? Nee, ich muss noch den Biomüll rausstellen. Danke. Sehr, sehr schön.
2: Logisch,
1: sehr,
2: oder?
1: Sehr, ja, logisch. Ja, schon.
2: So funktioniert mein Leben übrigens.
1: Da freue ich mich schon auf unsere Tour.
2: Ja, freu dich nicht zu früh.
1: So, Domme, also wer morgens aufwacht und zuerst aufs Handy schaut, ist damit nicht allein. Millionen Jugendliche scrollen nämlich täglich durch Videos, Memes und Nachrichten. Für manche gehört das mittlerweile fast zum Frühstück. Für manche.
2: Wieso fast?
1: Ja, ich, ja, genau.
2: Was für Frühstück?
1: Genau, statt Frühstück. So, genau das sorgt jedoch für Diskussionen. Politiker überlegen, ob soziale Netzwerke erst ab einem bestimmten Alter erlaubt sein sollten. Im Gespräch sind Altersgrenzen von 14 oder sogar 16. Oh, Alter, 16. Überleg dir das mal. So, die Befürworter sagen, Kinder müssen besser geschützt werden. Sie verweisen auf Cybermobbing, problematische Inhalte und den ständigen Druck, immer online sein zu müssen. Denn nicht jeder Trend im Internet ist so harmlos wie ein lustiger Tanz- oder Katzenvideos. Katzenvideos. Kritiker halten dagegen, ein komplettes Verbot sei kaum kontrollierbar. Schließlich kennen Jugendliche oft mehr Handytricks als ihre Eltern und manchmal auch mehr als die Entwickler der App selbst. Ja, genau. Statt Verboten setzen viele Fachleute deshalb auf Medienkompetenz. Also Kinder und Jugendliche sollen lernen, soziale Medien sicher und bewusst zu nutzen. Denn das Internet bietet schließlich nicht nur Probleme, sondern auch Möglichkeiten zum Lernen, Informieren und Vernetzen. Ja, aber auch die Europäische Union arbeitet an strengeren Alterskontrollen. Künftig könnte es für Plattformen schwieriger werden, das Alter ihrer Nutzer einfach zu schätzen. Nach dem Motto, ja klar, ich bin schon 18.
2: So wie TikTok mein Foto geschätzt hat.
1: Ja, super, ja.
2: Wo ich eher beleidigt war.
1: Ein Blick nach Australien zeigt, dass manche Länder bereits deutlich strengere Regeln eingeführt haben. Dort gilt ein weitreichendes Social-Media-Verbot für unter 16-Jährige. So. So viel zu der aktuellen Diskussion, die ich auch heute Morgen im Radio gehört habe, wo ich mir dachte, boah, krass, das wäre hier nur, das war was für ein Aufschrei, oder?
2: Ja, ich finde es irgendwie so durch und durch fraglich.
1: Also die Frage ist, ob diese Initiative von jemanden kommt, die denken, dass man die Kinder und Jugendlichen schützen müsste, oder ob die Kinder und Jugendlichen das selber checken, dass was eigentlich Mist ist. Manches.
2: Ich weiß es nicht. Also ich glaube nicht, dass es, also ich verstehe, was das Problem ist.
1: Ja, ne?
2: Und ich verstehe auch, dass man Kinder beschützen möchte.
1: Ja.
2: Und das soll man ja auch. Also auf jeden Fall. Aber ich glaube nicht, dass, blöd gesagt, Wegsperre ein Schutz ist.
1: Mhm.
2: Also
1: das macht
2: Sinn. Wenn die Konfrontation, egal in welche Form, aus dem Weg gehe, lerne ich nicht damit umzugehen. Das heißt nicht, dass man Kinder jetzt Internetmobbing aussetzen sollte,
1: ja,
2: damit sie sich dran gewöhnen. Also das wäre jetzt ja der Umkehrschluss.
1: Ja,
2: ne?
1: Ja.
2: Das wollen wir natürlich auch nicht.
1: Lass aber dich ich glaub, mobben, es ist wie Impfen.
2: Nee, aber es ist wie mit so viele Sachen. Ne? Also ich meine, ich kann meinem Kind sagen, du läufst nicht im Dunkeln auf der Straße, weil du findest dann der Weg nimmer.
1: Ja.
2: Oder ich kann ihm den Weg zeigen.
1: Ja.
2: Und ich finde, also man muss nicht jedem Kind gleich alles erlauben und ein Achtjähriger braucht auch kein iPhone und der braucht auch sicher noch keinen Instagram-Zugang oder sonst was.
1: Oder einen eigenen Channel.
2: Oder einen eigenen Channel, aber gut, meistens hat er den schon von der Eltern gekriegt oder beziehungsweise sie haben mit ihm schon Geld verdient, man weiß es
1: ja,
2: nicht.
1: Ja.
2: Ich finde es wahnsinnig schwierig, dieses Alter dann festzulegen, ab wann es sinnvoll wäre und wann nicht. Ich glaube, das ist ein Stück weit wie bei vielem anderen auch, was dass die Eltern besser entscheiden können sollten. Das ist leider nicht immer der Fall, aber sie sollten es können, mhm, und ihr Kind dahingehend irgendwie einschätzen. Auf der anderen Seite macht es das natürlich auch für Eltern immer ein bisschen leichter, wenn es eine vorgegebene Grenze gibt, an die man sich so ein bisschen, mhm, rantastet und sagt, hallo, gesetzlich ist es ab 14. Du brauchst es jetzt mit 12 Leuten, ne? Also du hast ja auch dann ein besseres Argument.
1: Ja.
2: Weil sonst hast du ja immer das Problem so, ja, aber alle anderen dürfen.
1: Ja.
2: Ich meine, dass es die anderen trotzdem machen, ist klar, weil das sind Kinder bzw. Jugendliche und vor allem Jugendliche probieren alles, was nicht nied- und nagelfest ist. Das ist auch keine Neuerfindung der 2000er, sondern das war auch vor x Jahren schon so. Ich glaube, das war sogar während dem Krieg so, da könnt ihr euch jetzt rausreden, wie ihr wollt.
1: So, Schluss damit. Ich frage mich, was es denn für Strafen gäbe, wenn man sich trotzdem anmeldet. Also werden dann die Nutzer bestraft oder die Plattform betreiben?
2: Naja, ich meine, eigentlich müsstet die Betreiber bestraft worden, wenn die Sicherheitsbestimmungen nicht anständig sind.
1: Okay, aber nehmen wir
2: das
1: an,
2: das Ding ist aber halt einfach, was müsste das für Sicherheitsbestimmungen sein? Das müsste mit einer elektronischen Ausweisfunktion funktionieren oder sowas. Was für uns Erwachsene dann einfach machbar wäre, aber für ein Kind jetzt dann halt nicht, außer es klaut den Ausweis. Es gibt immer Möglichkeiten.
1: Ja,
2: ne? Aber und ich meine, wenn man kleinkriminelle Kinder hat, dann ist es ja eh schon egal.
1: Ja, ich meine, man kann ja zum Beispiel an den Automaten, an so einem Kippenautomat oder was auch immer, muss man sich ja auch mit Ausweis verifizieren.
2: Also, genau.
1: Wäre schon irgendwie möglich.
2: Ich meine, trotzdem können natürlich, wie gesagt, Kinder Ausweise klauen und sich irgendwo Zigarette holen. Aber ich glaube, also im Vergleich zu unserer Kindheit, ist es heute für ein Kind wesentlich schwieriger, an Zigarette zu kommen, als mir damals.
1: Das stimmt.
2: Also mir hätte dafür eben viel mehr Lüge und Betrüge müssen.
1: Ja.
2: Bei mir konnte damals einfach mit einem 5-Mark-Stück, wohlgemerkt 5 Mark, das war auch schon viel einfacher daran zu kommen als an 10 Euro, konnte mir einfach an Automat laufen und dieses Ding rausziehen.
1: Ja, das stimmt.
2: Ne? Oder ich weiß noch, bei uns in der Straße gab es so einen Tante-Emma-Lade. Da habe ich halt immer gesagt, ich kaufe für meinen Papa.
1: War kein Problem, ne?
2: Nee, war okay. Ich habe auch wirklich für ihn gekauft. Ja. Also mein Papa hat mir auch Zigarette hole geschickt.
1: Ja.
2: Ne? Also das von daher war das ja auch einfach so. Man hat die Kinder das ja auch machen lassen. Ja. Aber ich glaube, das hat damals auch keiner geglaubt, dass das funktioniert. Aber wenn du heute die Kinder anguckst, haben weniger, zumindest richtige Zigarette im Mund. Gut, jetzt heute sind es die Vapes, aber das ist ein anderes Problem.
1: Aber meinst du, wenn wir die Strafen nicht nur die auf die Plattformbetreiber ausweiten, sondern auch auf die Nutzer, dass wenn man also auf jetzt
2: die Eltern.
1: Ja, also nehmen wir an, es ist erst ab 16 und du bist 15 und erstellst dir einen Account und hackst es irgendwie und erstellst dir einen Account.
2: Ja, und was soll dir passieren als 15-Jähriger? Wer wird gestraft? Deine Eltern.
1: Dann kriegst du halt einen Bußgeldbescheid oder sowas.
2: Und wer zahlt?
1: Ja. Weiß nicht.
2: Nee, ich denke, es ist ja halt auch einfach nicht im Sinne dieser Betreiber. Beziehungsweise.
1: Ja, die ja sowieso nicht.
2: Ja, und deswegen war es ja auch hinterher sei.
1: Ja.
2: Ich könnte mir vorstellen, wenn wirklich irgend sowas gesetzlich durchpaukt wird und jetzt dann mit Gewalt irgendwie eingeführt und vielleicht, was wahrscheinlich dann mal der Fall sein wird, aber wenn die mit Abschaltung droht, ähnlich China oder so, wo man einfach sagt, okay, der Zugang, den gibt es in diesem Land nicht, es gibt keine Möglichkeit, auf diese Plattform zuzugreifen, dann wollen die eventuell schon was machen, aber dann gibt es halt Insta-Kids. Ne, dann gibt es irgendeine andere Plattform, die sich, also Kinder sind ja einfach wahnsinnig erfinderisch. Mhm. Also hast du mal mitgekriegt in der Zwischenzeit, auf was die Kinder, die keine Social Media Zugänge haben, mit was die arbeitet?
1: Mit WhatsApp.
2: Ja.
1: Ja. Habe ich einen Bericht drüber gesehen.
2: Ja, mir ist ganz schlecht war.
1: Ja.
2: Ne? Also die greifen auf diese WhatsApp-Kanale zu, die im Endeffekt ja nichts anderes sind als ein klassischer Social-Media-Kanal.
1: Ja.
2: Die haben in der Zwischenzeit die gleiche Funktionen mit Umfrage, mit ich kann mich zeigen, mit ich kann regelmäßig posten, wie auch immer. Ich habe hier so meine Plattform, wo ich mich veröffentlichen kann. Und die meisten Kinder haben wesentlich früher WhatsApp, als sie Social-Media-Zugriff haben, weil die Eltern halt sagen so, nee, Instagram, da bin ich mir nicht unterwegs. Aber die Kanäle auf WhatsApp sind alle frei zugänglich. Erstens die andere und zweitens kann ich mich selber präsentieren, wie ich will.
1: Denkt man, ne? Aber unseren Kanal findet man gar nicht.
2: Nee, also ich weiß auch nicht, wie so 11-jährige Göre hier irgendwie zigtausende von Follower haben und mir
1: haben
2: 49. Aber gut, das ist ja ein ganz anderes Thema.
1: Aber selbst wenn man danach sucht, findet man nicht, oder?
2: Ich weiß es nicht. Ich kann ja
1: nicht suchen, ja.
2: Nee, aber das meine ich mit, also selbst wenn die WhatsApp-Kanäle dann Augsport waren, dann treffen die Leute sich irgendwo anders.
1: Ja.
2: Also Kinder sind da einfach erfinderisch. Zu uns hieß es früher, hängen abends nicht auf dem Spielplatz rum.
1: Nicht?
2: Da war das wahrscheinlich Social Media, oder?
1: Ja, ja genau, richtig. Das war, ne, unser Social,
2: oder
1: Media.
2: Am Bahnhof. Oder keine Ahnung, wo man sich halt getroffen hat.
1: An den Garagen.
2: Cool war. An den Garagen. Auch so ein verruchter Ort.
1: An den Garagen.
2: Ja, ja.
1: Ich würde sagen, nein, da gehst du mir nicht hin. Da, genau. Da waren die Krassen.
2: Ja, aber guck, genau das ist es. Und es wird immer, immer und immer wieder passieren. Und die Gefahr sieht im Moment natürlich wahnsinnig groß aus mit diesem Social Media. Und die ist auch klein zu reden, aber ich weiß es nicht.
1: Ja.
2: Wahrscheinlich,
1: aber ich finde schon,
2: dass jetzt wieder sehr, sehr lapidar, aber wahrscheinlich müsst ihr da durch.
1: Aber ich finde schon, dass Aufklärung diesbezüglich schon, die viel, viel bringt. Viel bringt. Also ich sehe schon, man kann ja die Profile, man kann sie ja privat machen, dass man nicht ungehindert die Bilder angucken kann. Und ja.
2: Also ich denke, dass einfach eine gewisse elterliche Kontrolle, also freiwillige elterliche Kontrolle sinnvoll ist, dass die einfach, ich meine, man kann ja auch so Kanäle erstellen, in denen mehrere drauf Zugriff haben. Also ich kann ja auch da im Hintergrund kontrollieren, was mein Kind macht.
1: Ja, genau.
2: So ein Stück weit. Und so würde ich es im Endeffekt vielleicht eher irgendwie angehen, dass man sagt so, okay, du darfst und ich gucke mir das aber so ein bisschen mit an und sag dir dann aber auch mal Bescheid, wenn es vielleicht jetzt irgendwie in eine falsche Richtung geht.
1: Ja.
2: Weil Kinder ja auch oft einfach nicht das Gefühl dafür haben, was sie alles anstellen können. Also aus Versehen.
1: Ja.
2: Die müssen sich ja auch erst austesten. Die wissen ja auch von vielen Sachen nicht, wie das Gegenüber aufnehmen kann. Und im Internet ist halt das Gegenüber einfach so wahnsinnig vielfältig, dass ja auch ich manchmal, also ich bin ein erwachsener Mensch, ich habe jetzt wahrscheinlich locker mein halbes Leben hinter mir und bin trotzdem manchmal überrascht, wie Sachen von mir aufgenommen werden können.
1: Ja.
2: Entschuldigung, schönes Beispiel. Ich habe mal ein Bild vom Festival postet.
1: Ja.
2: Da war nicht mal ich drauf, sondern ernsthaft nur meine Gummistiefel.
1: Oh Gott.
2: Ihr wollt die Kommentare nicht wissen.
1: Oh Gott.
2: Gummistiefel. Ich habe mir nichts Böses dabei gedacht. Ich fand's lustig. Es war schlecht Wetter, es war Matsch unter meine Füße und ich habe meine neue Gummistiefel postet, die ich cool fand. Ja, ich habe noch nie auf ein Bild so viele Nachrichten gekriegt.
1: Bist jetzt reich?
2: Nein, ich habe sie nicht verkauft, ich habe sie immer nur an.
1: Okay.
2: Oder Arbeitskollegin von mir hat ihre Birkenstocklatschen auf Vinted verkauft.
1: Aha, oh Gott. Hat sie da Bilder rein, wie sie sie anhat?
2: Nee, nur die Schuhe.
1: Ja.
2: Sie hat sehr, sehr gute Kaufangebote erhalten und viele wollten nur extra was drauflegen, wenn sie sie davor nur so und so viele Stunden trägt, bevor sie sie einpackt.
1: Vielleicht
2: ne? Also das Geld. Ne, man rechnet ja mit vielen Sachen einfach gar nicht.
1: Ja, Wahnsinn.
2: Und das ist jetzt ja auch noch nichts Schlimmes. Ich meine, wenn da jemand drauf so einen Fetisch hat, so keine Ahnung, also ich meine, die verteufelt das jetzt nicht.
1: Ja.
2: Aber ein Kind kann mit sowas ja in dem Moment auch nicht umgehen. Nee. Das macht es und denkt sich so, geil, ich krieg 300 Euro für Birkenstock-Schuhe.
1: Ja.
2: Aber vielleicht ist nicht ganz so cool, drauf einzugehen, wenn man nicht weiß, was es ist.
1: Ja, und dann es da hinschickt und dann mal die Adresse mitschickt.
2: Am besten, genau. Mhm. Und 3 Tage später steht er vor der Haustür.
1: Ja. Ungefähr. Hallo, ich wollte nochmal Danke sagen.
2: Du weißt ja einfach nicht, was da für Gegenüber sind. Und von daher glaube ich, in dem Fall beidseitige Kontrolle irgendwie besser als Verbot.
1: Ja.
2: Also vielleicht schon auch ein bisschen Einschränke von oben, zum Beispiel, dass einfach Profile besser kontrolliert werden. Beziehungsweise, dass wenn man Profile meldet, dass auch irgendwas passiert. Weil das ist ja irgendwie regelmäßig der Fall. Du kannst ja melden, wie du willst. Die Profile gibt es weiterhin oder unter dem gleichen Namen ein neues. Oder
1: und ja, für das Dumme ist,
2: wenn also, ich habe schon ein Profil anzeigt, dass ist nichts passiert.
1: Ja. Ich wollte auch mal ein TikTok-Profil melden und das Dumme ist, man muss seine Daten da eingeben. Ich musste sagen, wer ich bin, mit Adresse und so.
2: Mhm.
1: Und ich dachte mir, hä, ich will doch gar nicht, dass der weiß, wer ich bin. Was soll der Quatsch denn?
2: Ja gut, das heißt ja nicht, dass der die Mitteilung kriegt.
1: Weiß man's?
2: Aber ja, klar, TikTok ist natürlich eh nochmal auch rechtlich eine ganz andere Sache.
1: Und halt, wenn der mich blockiert, dann habe ich gar keine Möglichkeit, das zu melden. Auch
2: das stimmt. Das ist auch sehr clever, ja. Ich bin noch einmal von Profil gelinkt worden im Sinne von Ticketverkauf. Ich habe zahlt und keine Tickets kriegt. und war ja dann auf der Polizei und ich hatte ja. Handynummer von der, ich hatte Bankverbindung von der, ja. ich hatte das Profil, sie hat sich im Nachhinein gesehen unter falschem Namen ausgegeben.
1: Ja.
2: Name von einer Ärztin aus Berlin, die gibt es wirklich.
1: Okay, krass.
2: Die Bilder gibt es auch wirklich von der Ärztin. Und also das war für mich so viele Straftaten in einem,
1: ja.
2: dass ich gesagt habe, das kann ja sein, dass da jetzt keiner nachgeht. Und ja. ich bin dann wirklich ja zur Polizei gegangen und habe das anzeigt.
1: Ja.
2: Gegen ja, mehr oder weniger unbekannt ja dann.
1: Ja.
2: Und habe halt gesagt so, hier, ich habe Bankverbindung, ich habe das geht dem nach. So, ja, das, ja, also, ja, sie nehmen es auf, aber die also sie gucken da anscheinend schon auch danach. Aber das Problem ist, dass da im Hintergrund so viele Fäden gezogen worden und das alles so wild ist. Also das Konto gibt es halt einfach am nächsten Tag schon nicht mehr und das Handy sowieso
1: alt
2: und wie auch immer. Und ich habe es dann auch auf Facebook gemeldet, ist nichts passiert. Und dann, nachdem ein paar Tage gar nichts passiert ist und dieses Profil immer nur original so online mhm. war und immer nur auf jede Seite, wo irgendwie das ausverkaufte Events was postet haben, so von wegen, hey, unser Festival ist ausbucht, wir freuen uns, keine Ahnung, stand immer drunter von ihr so von wegen, ja, wir haben nur 2 Tickets, meld dich und keine Ahnung was. Und irgendwann habe ich dann angefangen und habe ihre Posts gesucht.
1: Ja.
2: Also ich sag sie, weil sie sich halt als Frau ausgegeben hat. Und habe unter jedem Post eine Warnung geschrieben.
1: Ja.
2: Weil ich dachte habe, naja, wenn keiner das, Profil blockiert, dann will ich wenigstens, auch wenn es bloß eine Handvoll ist, davor bewahre, ja. da jetzt hinzuschreiben, ja. dass es denn gleich geht. Ja, und dann wurde ich blockiert.
1: Ja, siehst du?
2: Und dann konnte ich niemand mehr warnen. So, ja, super. Also ich habe dann keine Posts mehr von demjenigen gesehen. Aber man hat ja mehrere Profile.
1: Ja.
2: Ja, ich habe dann mit dem Sunray-Profil mal geguckt.
1: Oh.
2: Mit dem habe ich dann aber nichts drunter geschrieben, ja. weil ne, das ist ja nicht meins. Und dieses Profil war weiterhin auch ein paar Wochen später nur aktiv.
1: Krass.
2: Wo ich dann denke so, ja, für was mache ich denn dann den Mist? Ne? Und das ist eben das, wo ich sagte, muss aber auch von der Stelle mehr kommen.
1: Ja.
2: Also ob es jetzt so ein Betrug ist oder sexuelle Übergriffe oder Mobbing oder sonst irgendwas, da muss halt auch, wenn dann schon was gemeldet wird, auch einfach mal agiert worden.
1: Mhm.
2: Das passiert eben. Halt einfach gar nicht.
1: Und vor allem, wenn man
2: die
1: schon
2: bloß
1: so
2: warm blockiert oder so, weißt
1: du? Wenn man schon so viele Hinweise hat und konkrete Daten über die Person, also da kann man doch mal nachgehen.
2: Ja. Nein. Und von anderen hörst du aber, die sind mehr oder weniger unschuldig, haben irgendwie nichts gemacht und dann ihr Profil wurde gelöscht oder so scheiße, wo du denkst so, hä? Ja,
1: lebenslange Sperre und sowas, ne?
2: Ja. Mhm. So, warum?
1: Ja. Aber es gibt auch Vorteile natürlich von Social Media. Ein Vorteil wäre.
2: Du liest halt bloß vor, du sagst selber gar nichts.
1: Sind.
2: Okay, ich labe mir hier zu tun.
1: Ja, sind schnelle Kommunikation, also Nachrichten, Fotos und Videos können in Sekunden mit Freunden und Familie geteilt werden. Zweitens, Informationsquelle, aktuelle Nachrichten, Trends und Wissen sind jederzeit verfügbar. Wobei ich mir natürlich unsicher bin, ob das, also wenn mir einer sagt, du, ich habe das aus Insta oder ich habe das von TikTok gelernt.
2: Ich wollte gerade sagen, also man muss ja, also da wird jetzt Internet und Social Media so ein bisschen über euren Kamm geschoren, oder?
1: Ja. Vernetzung, Menschen mit gleichen Interessen können sich weltweit austauschen und Community bilden. Communities. Das finde ich aber cool. Ich glaube, der Boom ist auch bei diesen Facebook-Gruppen so, oder? Dass man sich da so krass oder gleichgesinnten.
2: Ja, da bin ich ja immer wieder nur fasziniert, dass Facebook irgendwie wieder auflebt, habe ich fast so das Gefühl,
1: ja, dass es
2: wiederkommt.
1: Ja, ganz gruselig. Kreativität fördern, Punkt 4. Nutzer können eigene Inhalte erstellen, etwa Videos, Musik, Fotos
2: oder Texte. Oder andere Inhalte zum millionsten Mal schlecht kopieren.
1: Ja. Hast du ein Beispiel? Wer nervt dich am meisten?
2: Ich verfolge sowas. Grundsätzlich, mir nervt das einfach bloß, wenn sie irgendwie, wenn ihr dann merkt, also, ach Gott, das macht jetzt der Dritte so einen Mist
1: ja.
2: oder so. Dann versuche ich da wieder rauszukommen aus dem Strudel.
1: Stimmt, da gibt es dann einen Gag, den findet man lustig und dann sieht man danach 50 andere Accounts, die den gleichen Gag nochmal machen.
2: Ja, voll dumm.
1: Und manchmal.
2: Habt eigene Ideen.
1: Ja, und manchmal auch ein bisschen schlechter. Und fünftes ist berufliche Chancen, weil Unternehmen, Vereine und Selbstständige nutzen Social Media für ihre Werbung, Networking und Jobsuche.
2: Ja, das wiederum brauchen 10-Jährige aber nicht.
1: Nee, das stimmt.
2: Ja, also da können wir dann bei Jugendlichen anfangen und da wären wir ja bei 14 dann zum Beispiel schon mal bei der Altersgrenze.
1: Ja, richtig.
2: Man dann hätten wir die Berufsjugendliche dann auch schon.
1: Ja, man braucht also den Kindern jetzt keinen irgendwie besonders guten Kindergarten vor Spielen.
2: Achso, das wäre natürlich auch eine Möglichkeit. Ja, ich habe neulich mitgekriegt, dass jetzt in Einzelfällen Kindergärten geschlossen werden müssen, weil keine Kinder mehr da sind.
1: Oh, was?
2: Ja, weil ja, also man hat ja jetzt jahrelang drum gekämpft, dass Kita und Co. aufgestockt worden. Ja. Und in manche Ecke wurde das auch, aber halt jetzt erst. Und in der Zwischenzeit sind ja aber die Geburten immer nur weit runtergegangen. Okay. Auch total clever so. Jetzt haben wir die Plätze, jetzt kriegt gefälligst Kinder. Ach nee, zu spät.
1: Okay. Ja, aber besser brauchen als... Besser haben als brauchen,
2: ja.
1: Ah, ja. Hm. Ja, Nachteile liegen auf der Hand, haben wir ja besprochen. Ne? Cybermobbing, Suchtgefahr, Datenschutzprobleme, falsche Informationen und psychischer Druck. Das ist alles da.
2: Ja, falsche Informationen gibt es auch in Büchern.
1: Wirklich?
2: Ja.
1: Welches Buch hast du schon mal gelesen, was eine falsche...
2: Zum Beispiel hatte ich neulich auf dem Flohmarkt Püppi und ihr Ehemann oder sowas in der Hand. Nee, wie hieß die? Guzzi. Keine Ahnung, die hat einen ganz bescheuerten Namen. Ja, das war so ein Buch aus der 40er, 50er.
1: Ja, gut, okay.
2: Wo man junge Mädchen das Leben erklärt und sagt, wie sie zu guten Hausfrauen werden. Sowas ist immer nur im Umlauf. Das kann ich immer nur kaufen. Ich hab's googelt.
1: Aber man, ja gut, das Buch kann man nicht aktualisieren, ne? Schon klar.
2: Das hat die x-te Auflage in der Zwischenzeit. Ich find's eine Frechheit.
1: Oh, krass.
2: Ich war kurz davor, dieses Ding da zu kaufen und zu verbrennen.
1: Ja.
2: Allein als ich den Klappentext gelesen habe.
1: Öffentlich verbrennen.
2: Boah, ich sag's so. Ja, das sind keine Falschinformationen, das ist Falscherziehung.
1: Ja. Ja, die Werte waren früher ganz anders.

0: Wir machen noch ein bisschen Musik. Gibt's noch Nachrichten? Nee, also
1: Ach so.
0: Wie soll ich es nennen?
1: Ja. Bis die Regierung und die EU das durchhaben, ist 2035 und es ist irgendwie am Thema vorbei. Aber wenn man WhatsApp abschaltet, wird dann wieder gefaxt oder per Brieftaube geschickt.
0: Oh.
1: Nein, ich hab nicht gesagt WhatsApp abschalten, ich habe gesagt, die Kanäle sind gefährlich. Ja. Also das WhatsApp an sich als Nachrichtenfunktion, und da gibt es ja auch nicht nur WhatsApp, da gibt es ja auch nur zig andere,
0: ja.
1: Das find ich ja schon in Ordnung. Und er schreibt nur, der Kontakt zu alten Freunden wird oft vergessen. Naja, also Kinder haben selten so richtig alte Freunde, die sie da wieder kontaktieren.
0: Ja, das stimmt.
1: Also es geht ja nicht um Social Media komplett abschalten, ne? Das wollen wir ja gar nicht. Vernünftiger Umgang, wie mit allem. Das ist bei Alkohol und Drogen und allem. Vernünftig damit umgehen.
0: Ja genau, vernünftig mit den Drogen und Alkohol.
1: Ja genau. Was jetzt mit der Musik?
0: Das war's.
1: Achso, ich hab gedacht, du machst jetzt da mal die Musik an, dann hätte ich mich da so schön reinkichert.
0: Ach so.
1: Aber das, du kannst nur, wenn du selber drüber laberst.
0: Ja, verstehe.

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1: Wir haben es mittlerweile 21.46 Uhr. Wir müssen uns langsam fürs Zähneputzen vorbereiten. Aber nur langsam. Gell?
2: Langsam.
1: Langsam. Ganz außer Atem. So, was haben wir denn heute?
2: Müdi. Dünne.
1: Kannst du dich erinnern, wann du mit Insta oder irgendwas angefangen hast?
2: Wahrscheinlich mit 20.
1: Ich noch später. Aber gut, ich bin noch ein bisschen älter, stimmt. Und ich habe mich erst immer gewehrt. Ich habe mich gegen Facebook gewehrt und dann auch gegen Insta.
2: Und dann nur gegen TikTok.
1: Lass mich überlegen.
2: Ich stehe auch lang gegen TikTok wehren.
1: Ja, eigentlich schon. Bis ich dann gemerkt habe, es ist clever, seine Inhalte zu streuen. Und ich bin immer schockiert, wenn mich jemand erkennt, dass er mich dann von TikTok kennt, wo ich mir denke, da gebe ich mir am wenigsten Mühe. Die wenigsten Follower. Ich kenne die von TikTok. Was? Oder von Facebook. Da denke ich, boah, wirklich von Facebook?
2: Ja, ich habe neulich auch, oder muss ich nur antworten, Freundschaftsanfragen gekriegt von Menschen, die 10 Jahre jünger sind als ich.
1: Aha.
2: Auf Facebook.
1: Süß. Kennst du die? Oder einfach so?
2: Ja, Kollegin. Aber wo ich gedacht habe, so, ach, die Generation nutzt Facebook?
1: Das ist krass, ja.
2: Ja.
1: Ja. Musst du dann immer ein bisschen schmunzeln?
2: Ja, schon. Ja. Weil für mich ist das irgendwie so alte Leute Social Media.
1: Das ist krass, wie schnell sich das. Also da, und damals war das voll so hip.
2: Ja, aber da gab es ja auch nicht so viel Cooles anderes.
1: Ja, aber findest du die anderen jetzt cooler?
2: Ja, inzwischen auch nicht mehr.
1: Ja.
2: Also da war irgendwie, weiß nicht, irgendwas war da anders.
1: Ich finde es immer cool, wenn irgendjemand auf TikTok zum Beispiel sagt, ja, Instagram ist tot. Also,
2: ja, irgendwas ist immer tot.
1: Ja, ist voll tot und dann denke ich mir, aha, krass, was der labert. Und dann, aber die gleichen gibt es auch auf Insta.
2: Ja, ich weiß nicht, manche Sache staubet wirklich irgendwann und andere belebt sich selber wieder. Mhm. Und,
1: meinst du, dass Team Ulmer wieder
2: gibt's immer noch?
1: Irgendwann mal wieder so einen Aufschwung erhält?
2: Das glaube ich eher weniger. Soweit ich weiß, ist da ja auch so der Dienst dahinter, also die Verwaltung sozusagen, nicht mehr so wirklich aktiv. Ne?
1: Ja, aber krass, dass das überhaupt so lange online bleibt. So,
2: ja, also irgendwie lasse ich es stehen, ich weiß auch nicht. Ich habe auch immer noch weiter neue Gästebucheinträge.
1: Ach echt?
2: Ja. Das ist ganz komisch. Ich habe irgendwann vor x Monaten schon mal reingeschaut, wenn man es irgendwie davon hattet. Und dann habe ich gesehen, so, ach, klasse, da haben in meiner Abwesenheit in den letzten Jahren auch wirklich nur Leute eingetragen, also Fremde.
1: Ja, zur Erklärung.
2: Es sieht übrigens immer nur original so aus.
1: Wahnsinn.
2: Ich glaube, es ist sogar nur die gleiche Werbung am Start.
1: Man
2: kann die Seite gar nicht großziehen. Ah doch, jetzt. Und es ist auch immer noch hier beim Login Jeanette Biedermann drauf.
1: Das ist Jeanette Biedermann?
2: Mhm.
1: Sehr witzig. Für alle, die keine 1000 Jahre alt sind, Team Ulm war so eine Community, so lokal. Und da konnte man sich ein Profil anlegen und da ein bisschen Sachen hinterlegen, wer man so ist. Und ganz unten, wenn man runterscrollte, hatte man ein Gästebuch. Und da konnte man kommentieren, konnte man was eintragen.
2: Mhm.
1: Ne, so war das. Mehr ging nicht. Und man konnte dann...
2: Man konnte halt so Direktnachrichten schicken.
1: Genau. Und man konnte auf so Partybilder konnte man auch drunter schreiben irgendwie was. Und auch verlinkte oder im Profil befindliche Bilder, konnte man die kommentieren? Konnte man da irgendwas runterschreiben?
2: Weiß ich auch nicht mehr. Ah, guck mal.
1: Ja, was denn?
2: Ah, ich kann mich nur einloggen.
1: Wahnsinn.
2: Ich kann mich nur einloggen. Mein Posteingang ist leider leer.
1: Oh, schade.
2: Aber ich kann mal gucken. Meine letzte Nachricht, die ich erhalten habe, war am 21.05.
1: Welches Jahr denn?
2: Das suche ich gerade, ob das dabei steht.
1: Ach so.
2: Es ist alles nur PC, weißt du? Also, du hast hier nur PC-Seiten. Hier. 21.05.2020. Hallo, wie geht's dir? Hast du ein schönes Bild?
1: Ah.
2: Okay, den kenne ich nicht.
1: Also eine fremde
2: Person. Also der letzte, den ich kenne, hat mir geschrieben am 20.10.2016.
1: Das ist 10 Jahre her.
2: Ja, fast. Und in meinem Gästebuch, also mein letzter Login war vor ein paar Monaten, 21. Geil. Wo ist mein Gästebuch?
1: Ja.
2: Wo waren das? Ich hab immer nur 22 Buddies.
1: Wahnsinn.
2: Da waren es Buddies. Geburtstage, Moment, was ganz unten?
1: Ja, wenn man ganz runterscrollt, oder nicht? Mm, oder musste man einen extra Reiter aufmachen?
2: Nee, ich weiß es nicht. Postausgang, neue Nachricht, Communics, Statusmeldung, Benachrichtigung. Ich finde kein Gästebuch. Hm. Ja, da kann ich jetzt dann leider nichts dazu sagen. Ach, beim Profil vielleicht.
1: Ja, ja, klar.
2: Ja, du musst ins Profil nochmal extra rein.
1: Okay.
2: Okay, da ist der letzte Eintrag. Oh, nö, die hat es wieder gelöscht.
1: Oh, schade. Was?
2: Die neuesten 10 Einträge?
1: Ja. Die neuesten 10, 2020.
2: Ja, nee, da stimmt irgendwas nicht. Da fehlen welche. Da waren dazwischen nochmal andere drin.
1: Oha, Zensur.
2: Ja, aber wirklich.
1: Unverschämt.
2: Ob ich dir nochmal was schreibe, also an die Arbeit, was? Hm. Hallöchen.
1: Das war quasi unser Facebook zu unserer Zeit.
2: Das war so in meiner Ausbildungszeit, also da war ich wohl schon so mit 16, 17 angemeldet.
1: Und ich habe da tatsächlich auch immer Leute kennengelernt. Über Team Ulm.
2: Ah nee, stimmt ja, es sind nicht Gästebucheinträge, sondern ich hatte zwischendrin nur Profilbesucher, die konntest du auch mal sehen.
1: Ja, richtig.
2: Genau, da hatte ich nämlich bis 23 nur welche.
1: Okay.
2: Obwohl ich 21 das letzte Mal online war und 16 das letzte Mal aktiv.
1: Wahnsinn. Schön, was man alles so sehen kann.
2: Schon lustig, oder?
1: Mhm. Wir müssten echt mal eine App rausbringen, eine Team Ulm App.
2: Team Ulm 2.0.
1: Ja, für Leute von damals.
2: Ja.
1: Mit den gleichen Features, vielleicht noch ein bisschen aufpeppen.
2: Ja, das war nichts Aufregendes, aber auch da war schon irgendwie komisches Zeug unterwegs.
1: Ja, ja, immer.
2: Also ganz schlimm fand ich persönlich immer diese Gästebucheinträge mit irgendwelche Bilder, die so glitzert und mhm. Herzchen und Rosen und oh Gott, das war so die Fortsetzung von Poesiealben.
1: Ja, eigentlich schon.
2: Ja, also richtig. Für alle, die das nicht mehr kennen, es gab früher Poesiealbum, das waren leere Büchler, die man rumgereicht hat und jeder durfte den Spruch reinschreiben oder liebe Grüße oder sonst irgendwas. Und dann gab es da auch immer, das gab so in Schreibwarenhandel entweder so Sticker oder so einfach so aus Pappe, so bedruckte Glitzerbildchen mit Engelchen und Blümchen und Teddys mit Herzen und sowas. Wie gesagt, meistens irgendwie glitzerig, schillrig oder sonst irgendwas. Je mehr, desto besser. Desto mehr Mühe hat man sich angeblich geben. Und die war zwar ausgestanzt, und dann konntest du die da rausmachen aus so einem Papierbogen und da reinkleben. Ja. Und die sind dann irgendwann zu GIFs mutiert. Also die gibt es heute ja noch, diese GIFs manchmal. Gott sei Dank sind die nicht mehr ganz so verbreitet. Die war schon auch grausam.
1: Ja, das ist, erinnere mich auch mal an die Zeiten, wo so Videobearbeitung so voll modern wurde, auch für Private, und die dann immer übertrieben haben mit den Effekten, mit den drei, die sie da hatten.
2: Guck mal, ich habe ein cooles Profilbild drin.
1: Oh, cool, ja. So immer irgendwie drei verschiedene Schriftarten in 50 verschiedenen Farben und die dann irgendwie reingeschwommen und sonst was sich reingedreht haben. Hauptsache coole Effekte. Das fand jemand übel schlimm. Heieiei. So, mein Monitor fängt hier an rumzublinken, rumzublitzern. Was ist mit dem los?
2: Ja, das haben wir auch gerade gefragt. Ist das bei dir auch?
1: Kannst du das sehen?
2: Ja, ging gerade auch aus bei mir.
1: Ja. Aber hier da an der Fernsehwand, da ist es noch alles da. Das ist ja spannend. Und hier flackert und flimmert das rum. Jetzt weiß ich gar nicht, was ich drücken soll. Warte mal, ich kann da mal gucken. Hier, das wollte ich drücken. Achtung.
2: Ach, guck so eins.
1: Ja, mit so einem frechen Spruch.
2: Ich wünsche dir einen schönen Freitag. Darunter eine rote Rose, die von einer Hand in die andere gereicht wird und drumherum blinkt irgendwie wild. Ja. Kann Wahnsinn. Man machen. Muss man aber nicht.
1: Nee.
2: Ah, und da konnte man Profilbilder surfen. Ist ja auch geil. Wusste ich schon gar nicht mehr. Deswegen haben die Leute einen immer gefunden.
1: Ja, einfach so, ne?
2: Ja. Warum sehe ich nur mein eigenes? Oh, wer bist du denn? Das war das Tinder von damals.
1: Ja, genau. So, das ist der Zahnputz-Song, der läuft jetzt noch 2 Minuten 37, 36. Ja, ihr hättet von Anbeginn währenddessen die Zähne putzen müssen.

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1: Seitdem du auf Tui Moin bist, hä?
0: Okay, lock mir wieder aus. Das war auch das Ding, wenn man sich halt ausgelockt hat, ist man da länger nur als Online-Anzeige.
1: Ja, richtig.
0: Ach, lustig. Aber die haben echt nur Sponsore irgendwie anscheinend.
1: Das kann doch
0: aber
1: nicht sein.
0: Aber lass mich mal gucken, irgendwo gab es da nämlich hier Info. Das Team. Vielleicht da? Ah, es gibt nur ein Team.
1: Als ob die das aktualisieren.
0: Keine Ahnung. Das waren ganz schön viele.
1: Wie machen wir es heute mit dem Car-Streaming? Wir chairen, oder?
0: Ach so. Ja, ihr habt gerade auf den Akku geguckt. Geht.
1: Geht, okay. Welche Nummer haben wir heute? 29. Ja, also wenn ihr da nochmal quasi so eine Zusammenfassung, so ein kleines, was hast du gefunden?
0: Von insgesamt 657.124 angemeldeten Benutzern, muss man gemmelden, ist immer noch über 500.000.
1: Ja.
0: Sind derzeit ein User auf Team Ulm eingeloggt. Das bin ich!
1: Wow! Stark.
0: Sehr geil.
1: Ja, wir lassen also nachher bei der Fahrt nach Hause nochmal ein bisschen die Sendung Revue passieren. Könnt gerne dabei sein. Wir machen heute aber Splitscreen, weil wir fahren in zwei verschiedene Richtungen mit zwei verschiedenen Fahrzeugen.
0: Scheiße, ich habe gar keinen Handyhalter.
1: Oh.
0: Ah, Moment.
1: Googlest du jetzt?
0: Ich muss bascheln. Ah, okay. Ich habe eigentlich so einen Ring in... Ach nee, ich habe den Halter weggemacht. Ist der Halter noch dran?
1: Weiß nicht.
0: Muss ich gucken. Hey.
1: Das wird spannend. Vor allen Dingen, wir können ja dann nicht so aktiv lesen. Wir müssen uns dann gut unterhalten.
0: Nee, also eure Nachrichten müssen wir ein bisschen außen vor lassen.
1: Ja. Aber das macht nix. Jetzt geht's weg. Sie bastelt sich einen Halter.

0: Ich wollte nicht beim Gurgeln stören.
1: Mhm. Was hast du gesagt?
0: Ob du einen zweiten Handyhalter hast.
1: Nicht dabei.
0: Hm. Schlecht.
1: Ja.
0: Wie kriegt man denn den Ring wieder raus?
1: Wir werden sehen. Wir machen auf jeden Fall voll krass pünktlich Feierabend hier.
0: Echt?
1: Ja, es ist 21.59 Uhr. Schön, dass ihr da wart. Wir wünschen euch eine tolle Woche. Ja. Kommt gut durch. Genießt das Wetter. Es wird warm, es wird heiß. Vergesst die Sonnencreme nicht. Oder legt euch in den Schatten oder was auch immer. Zieht euch im Bauch noch ein bisschen. Nächsten Montag sind wir wieder für euch da.
0: Jawohl, ja.
1: Also.
0: Bis dann.
1: Adieu.
0: Gutes Nächtle.
1: Euch alle ganz lieb.

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